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Ich lade euch alle an, weiter anzuschalten das nächste Mal. 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

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Ist jemand gutes Mut, der singe Psalmen. Ist jemand krank, der rufe zu sich die Ältesten von der Gemeinde, dass sie über ihn beten und ihn salben mit Öl in den Namen des Herrn. Und das Gebet des Glaubens wird den Kranken helfen, und der Herr wird ihn aufrichten, und so er hat Sünde getan, wird sie ihn vergeben sein. Bekennet einer den anderen seine Sünden und betet füreinander, dass ihr gesund werdet, das gerechte Gebet vermag viel, wenn es ernstlich ist. 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

Mutter schlug mit dem Holzlöffel auf den Tisch und befahl lachend, »Nun seid nicht so miese, Petrich, Kinder. Fröhlich sollt ihr sein, fröhlich.« Sie rührte flott in ihrem Eierkuchenteig, der eher ein Mehlkuchenteig war, weiter und summte dazu eine ebenso lebhafte Melodie. Dann hielt sie wieder ein. »Wollt ihr denn immer noch nicht lachen?« »Ungehorsame Kinder habe ich, arme Frau«, schalt sie. »Da müsste man mich schon kitzeln, wenn ich lachen sollte«, murmelte mein Bruder Karl mit Grabes Stimme. »Mich auch«, stimmte Wilhelm in seltener Einmütigkeit bei. »Es ist einem oft mehr zum Weinen zumute«, sagte Minchen, unsere gefühlvolle Zweitälteste mit ihrer hellen Stimme, und hob ihre schönen, dunklen Augen zur Zimmerdecke auf. Nur Emma, unsere Älteste, und Mutters verjüngtes Ebenbild, nickte ihr beifällig zu und schlug fröhlich vor. »Wenn ihr Mutter den Gefallen nicht tun und nicht lachen wollt, ihr widerspenstige Gesellschaft, so könnt ihr wenigstens singen.« »Was denn?« fragte Guste, unsere Schwester Nummer 3, mürrisch, und auf ihrem derbknochigen Gesicht war auch nicht die Spur eines Lachens oder nur eines Lächelns festzustellen. »Schlagt vor«, ermunterte Mutter und rührte unentwegt weiter. Wir schwiegen allesamt. Keinem fiel ein Lied ein. Wilhelm nagte an seiner Unterlippe. Karl krauste die Stirn, wie er immer tat, wenn er angestrengt nachdachte. »Nun, Karl?« Mutters frische Stimme weckte ihn aus seiner Versunkenheit auf. »Geht nun hin und grabt mein Grab«, murmelte Karl so dumpf, dass wir anderen nun doch alle in Gelächter ausbrachen. Dieses Lied hatten die Schulkinder und Karl mit ihnen, gerade vor einer Woche, zur Beerdigung des alten Lehrers gesungen. »Das ist gewiss ein schönes Lied«, lobte Mutter. »Aber wenn ich in dem Tempo rührte, würde der Teig nie fertig. Und außerdem wollen wir doch fröhlich sein. Wie wär's mit unserem Haus- und Familienlied »Lass die Herzen immer fröhlich«? Ich würde gern mit der Rührkelle den Takt dazu schlagen, aber dazu habe ich jetzt keine Zeit. Das kann Hermanne mit dem Löffel tun, und ich mache frischweg dabei weiter. Stimmt an! Kannst auch meinetwegen den Takt gegen deinen Becher klopfen, Männe. Das klingt umso lustiger. Also los! 1, 2, 3... Sie schmetterte mit ihrer schönen, kräftigen Stimme die ersten Töne. Zögernd fielen wir nach und nach ein. Hermann, unser Kleinster, haute begeistert gegen seinen Blechbecher, dass es nur so rappelte. Mutter rührte dazu ihren Teig. Emma wusch im gleichen Rhythmus in einem Bottich Strümpfe aus. Guste scheuerte mit entsprechendem Getöse Kochtöpfe und Karl und Wilhelm putzten die langen Reihe Schuhe. Alwine, Lenchen und ich mussten aus Zeitungspapier für die Busse falten. Mit dieser Beschäftigung machten wir drei wohl den geringsten Lärm. Aber unsere Stimmen erstarkten immer mehr, je weiter wir sangen, und die anderen gerieten bei dieser mitreißenden Weise in immer größeren Schwung und damit verbundene Arbeitsgeräusche.

Mena! Tönte es da mahnend von der Tür her. Mena! Jäh verstummten wir vor Vaters ernster Stimme. Mena, wiederholte er. Ich verstehe dich nicht. Und dabei schüttelte er den Kopf. Mutter schaute ihm harmlos lachend entgegen, aber wir bemerkten am Zucken ihrer Lippen, dass sie wohl wusste, dass sie mit diesem Singen und ausgelassenen Lärmen etwas Besonderes tat. So etwa, wie wenn ein Kind einen unschuldig übermütigen Streich vollführt hat. Mena, ich verstehe dich nicht, wiederholte Vater noch einmal und trat langsam näher. Mutter ließ den Rührlöffel sinken und schaute ihm, immer noch lächelnd, aber mit seltsamer Eindringlichkeit in die Augen. »Karl«, sagte sie leise und fest, »in sonnigen Tagen kann jeder singen, in dunklen Tagen kann es nur ein Christ, so wie die ersten Christen Loblieder sangen, wenn sie einen ihrer Lieben zu Grabe geleiteten. Wollen wir unser Christentum nicht beweisen? Wollen wir es unseren Kindern nicht vorleben und sie lehren, wie Christen ihr Leid tragen? Des Christen Herz auf Rosen geht, wenn's mitten unter Dornen steht.« Vater stand nun dicht vor Mutter. Er streckte die Hand aus und drückte ihre linke stumm. In der rechten hielt sie immer noch ihren Rührlöffel. Als Vater still hinausgegangen war, schwieg Mutter einen Augenblick und schaute vor sich hin. Dann strich sie mit einer ihrer raschen Bewegungen über die Stirn. »So, nun Schluss mit dem Gesang«, bestimmte sie vergnügt. »Nun ist nämlich mein Teig fertig und kommt in die Pfanne. Dann qualmt es zu sehr und wir müssten beim Singen husten. Raus mit euch kleinem Volk, Lenchen und Anchen, deckt den Tisch, Alwine räumt mit Hermann die Spielecke auf und die anderen beeilt euch mit eurer Arbeit. Ihr wisst, wie sehr genau es Vater mit der Pünktlichkeit nimmt. Minchen, setzt schon das Teewasser auf. Heute Abend nach Tisch wollen wir noch ein paar Liedchen singen.«

Ja, wir sangen nach dem Abendessen noch ein Weilchen. Wir saßen, wie an jedem Tagesende, im Kreis um Mutter und stimmten auf ihren Wunsch das Paul-Gerhardt-Lied an. Warum sollte ich mich denn grämen? Hab ich doch Christum noch. Wer will mir den nehmen? Heute haben wir alle Strophen nötig, entschied Mutter. Aber weil es so viele sind, verteilen wir sie. Und so sangen wir alle gemeinsam die erste und zweite Strophe. Emmas schöner Sopran ließ uns die dritte hören. Gut und Blut, Leib, Seel und Leben ist nicht mein. Gott allein ist es, der's gegeben. Will er's wieder zu sich kehren, nehm er's hin, ich will ihn dennoch fröhlich ehren. Minchen sang sehr hoch und innig. Schickt er mir ein Kreuz zu tragen, dringt herein Angst und Pein. Sollte ich drum verzagen? Der es schickt, der wird es wenden. Er weiß wohl, wie er soll all mein Unglück enden. Wilhelm und Karl schmetterten. Unverzagt und ohne Grauen soll ein Christ, wo er ist, stets sich lassen schauen. Dann vereinte sich Gustes kräftiger Alt mit meiner, Minchens und Alvines noch etwas schrillen Kinderstimmen. Was sind dieses Lebens Güter? Eine Hand voller Sand, Kummer der Gemüter. Zum Schluss sangen wir alle, und auch Vater war aus seinem Stübchen hinzugetreten, und sein voller Bass mischte sich in unseren Chor. Herr, mein Hirt, Brunn aller Freuden, du bist mein, ich bin dein, niemand kann uns scheiden. Darauf las Vater Luthers Abendsegen, und wir suchten so zufrieden und guten Mutes unsere Schlafkammern auf, als wenn keine Wolke die Sonne unseres Hauses verdunkeln wollte, als wären wir eine allzeit fröhliche Familie. Und waren wir das nicht auch?

Auf unserer Eltern Schulter hatte sich eine Sorgenlast gelegt. Sie hatten uns Kindern nichts verheimlicht. Sie hatten, wie es bei uns Brauch war, offen mit uns darüber gesprochen. Wir waren sehr stolz, mittragen zu dürfen, und wir lernten und erlebten mit ihnen die Wahrheit des Bibelwortes: Wie deine Tage, so deine Kraft, und unter dir sind ewige Arme. Nun muss ich aber endlich berichten, was über unsere Familie hereingebrochen war. Es lässt sich in wenige Worte zusammenfassen, wie so manches, was einschneidend in unser Leben tritt. Als unsere Eltern geheiratet hatten, hatte Mutters Vater seine eigene Weberei aufgegeben und sich zur Ruhe gesetzt. Meine Mutter hatte er außer dem Haus, worin wir wohnten, 3 Webstühle mit in die Ehe gegeben. Er hatte dabei gehofft, dass mein Vater, den er als Waisenkind aufgenommen hatte und den er sehr schätzte, damit einen neuen, aufblühenden Betrieb gründen würde. Er konnte ihm seine Weberei nicht ganz überschreiben, da er noch mehr Töchter hatte. Großvaters Erwartungen hatten sich nicht erfüllt. An Vaters Tüchtigkeit, auf die Großvater vertraut hatte, lag es nicht. Aber die Zeit der Handwebereien war vorbei. Die handwerklichen Betriebe wurden immer mehr von den Maschinen der Fabriken verdrängt. Trotz seiner Bemühungen um Absatz seiner Erzeugnisse, trotzdem er nächtelang aufsaß und neue Muster entwarf und selber ausführte, konnte Vater seinen Betrieb nicht halten. Wenn er noch so knapp daran verdiente, konnte er doch seine Handarbeit nicht so billig liefern, wie die Fabriken ihre Maschinenware. Eine Zeit lang griff Großvater immer wieder mit kleinen und größeren Beträgen ein. Aber auf die Dauer war es dem alten Mann um seines eigenen Unterhalts willen und dem seiner unverheirateten Töchter nicht zuzumuten. Vater musste die 3 Webstühle mit großem Verlust verkaufen. Aber so bitter das war und so schwer es Vater wurde, die Eltern atmeten doch auf. Vater fand eine Stelle als Werkmeister und mochte es auch zeitlebens an ihm nagen, nicht mehr selbstständig und sein eigener Herr zu sein, so hatte er doch von jetzt ab sein festes Einkommen, so dass Mutter ihr Haushaltungsgeld übersehen und einteilen konnte, und die ständigen Sorgen hatten aufgehört. An dem Tag nun, da uns Mutter so energisch zum fröhlichen Singen aufforderte und dazu ihren eigenen Teig rührte, waren sie wieder aufgetaucht. Die Zeit, in der wir damals lebten, nennt man heute noch die Gründerzeit. Es waren die Jahre nach dem Krieg, 1870 und 1871. Der Sieg über Frankreich, der damit verbundene Goldregen, der aus dem besiegten Land nach Deutschland strömte, war für einen großen Teil unseres Volkes nicht vom Segen gewesen. Ein Tanz um das goldene Kalb begann. Ein Taumel ergriff die Menschen. Sie bauten, sie gründeten. Geschäfte, Betriebe, Fabriken schossen wie Pilze aus der Erde. Und wie Pilze waren viele von ihnen faul in ihrem Innern. Vergingen, brachen fast über Nacht zusammen. Noch heute hat das Wort Gründerzeit einen unguten Klang. Und einen schmerzhaften Missakkord brachte diese Zeit auch in unsere Familie. Die Fabrik, in die mein Vater eingetreten, war auch auf schlechtem Grund erbaut worden. Und über Nacht zusammengebrochen. Vater wurde stellenlos. In diesen 3 Wörtlein ist all unsere Sorge und Not beschlossen. Heutzutage, da für Arbeitslose entsprechend gesorgt wird, kann man gar nicht ermessen, welch furchtbarer Schlag das in den Jahren war, als es noch nicht solch eine Sozialversicherung gab. Es bestand geringe Aussicht, dass Vater bald eine neue Stelle fand. Gerade in diesen Wochen meldete eine nach der anderen der neu

Vater heftete seine durchdringenden Augen so starr auf ihn, dass Karl unsicher wegblickte und verlegen von einem Fuß auf den anderen trat. »Du meinst wohl, ich sollte das Klappergestell aus Urahns Zeiten herunterholen, wieder herrichten und darauf für mich alleine zu weben anfangen?« spottete Vater. Karl schaute zu Boden. Doch dann hob er tapfer den Kopf und antwortete beinahe trotzig, »Das kannst du doch.« »So, und ihr geht dann von Tür zu Tür und bietet meine selbstgewebten Litzen und Bändchen an,« fuhr Vater fort. »Gewiss wird euch armen Kindern von mitleidigen Tanten etwas abgekauft.« »Oh ja,« rief ich begeistert und merkte gar nichts von Vaters verzweifeltem Spott. »Das tue ich gerne.« »Ich auch,« fiel Alwine ein. Vater blickte uns an, dass es mir so unheimlich wurde wie vorhin unserem Bruder Karl. Dann senkte er den Kopf und ging mit müden Schritten in sein Stübchen. »Es wird euch sowieso bald nichts anderes mehr übrig bleiben, als zu betteln,« murmelte er im Hinausgehen. Wir starrten ihm entsetzt nach. Minchen schluchzte verzweifelt auf. Wahrscheinlich sah sich unser feines Mamsellchen schon als Bettelmädchen von Tür zu Tür schleichen, und es tröstete sie wenig, dass Karl ihr das Kompliment machte, sie sähe von uns allen am ersten wie ein Zigeunerkind aus. Doch dann trat Mutter zu uns in die Wohnstube. »Was ist denn mit euch los?« fragte sie und strahlte uns an, als wäre eitel Sonnenschein um uns und in uns. »Ist euch die Petersilie verhagelt?« Wir blickten stumm auf Vaters verschlossene Tür. Einen kurzen Augenblick flog ein Schatten über Mutters helles Gesicht. Doch es war nur wie ein rasch vorüberziehendes Sommerwölkchen. Schon leuchtete sie wieder auf. »O ihr Kleingläubigen«, sagte sie leise, »werft euer Vertrauen nicht weg, welches eine große Belohnung hat.« Ja, Mutter wusste zu jedem Geschehen, ob klein oder groß, das passende Wort aus der Heiligen Schrift. Aber ihr Christentum stand nicht nur in Worten, sondern in der Kraft. »Los«, ermunterte sie uns jetzt, »steht nicht da und starrt eine verschlossene Tür an. Draußen im Garten ist unheimlich viel Arbeit. Alle Beete müssen von Unkraut gesäubert werden. Jetzt muss unser guter Garten erst recht gepflegt werden, damit er uns mit reichen Erträgen lohnt.« Im Nu waren wir draußen. Im Nu waren wir mit Haken und Härkchen, Haken und Häkchen ausgerüstet. An die Arbeit ging es. Alle trüben Gedanken zerstoben dabei. Mutter hatte wieder ihre rechte Medizin angewandt, die klugen Ärzte heutzutage Arbeitsmedizin nennen. Sie kannte sie damals schon, ohne studiert zu haben. Und wenn wir Kinder einmal gelangweilt und müßig herumstanden, so mahnte sie immer, »Tut etwas, und wenn ihr nur einen Stuhl von einer Ecke in die andere tragt.« Und am Abend sangen wir nach getaner Arbeit wieder getrost, »Warum sollte ich mich denn grämen?« Jede freie Minute verbrachten wir von jetzt ab in unserem großen Garten. Wir arbeiteten darin so fleißig wie noch nie. Karl raunte mir einmal zu, »Pass auf, dies Jahr ernten wir hundertfältig. Wir brauchen nicht zu hungern.« Karl war nämlich ein tüchtiger Esser und hatte sich wohl schon seine Gedanken gemacht. Vater beteiligte sich nicht an unserer Gartenarbeit. Er war viel allein in seinem Stübchen. Sollte er sich nicht lieber drunten in der Stadt nach einer neuen Stelle umhören? Wagte Minchen Mutter schüchtern zu fragen, als wir unter dem alten Apfelbaum im hintersten Winkel des Gartens eine kleine Vesperpause machten. »Es hätte keinen Zweck und würde ihn noch mehr entmutigen,« entgegnete Mutter ebenso leise. »Lasst Vater in Ruhe und lasst den Vater im Himmel sorgen. Alle eure Sorge werfet auf ihn.« Gerade in diesen Tagen merkte ich, welch ein Schatz, welche Fundgrube die Heilige Schrift für Mutter bedeutete. Wenn sie uns aus der Bergpredigt vorlas, leuchteten ihre Augen, und so jung wir noch waren, wir wurden wunderbar getröstet, wenn wir ihr lauschten, wenn uns immer wieder gesagt wurde, sorget nicht. Vater war nicht nur bei unserer Gartenarbeit, sondern auch bei unserem Singen, Hören und Beten kaum je dabei. Das kam auch früher.

als er noch im Betrieb arbeitete, selten vor. Wir waren daran gewöhnt, dass er gerne allein in seinem Stübchen weilte und wunderten uns nicht darüber. Was uns aber wunderte, das war, dass aus diesem kleinen Raum stundenlang ein kräftiges Hämmern und Klopfen ertönte. Er sinnierte also nicht wie früher über seinen Büchern, wie er es in stillen Abend- und Nachtstunden zu tun pflegte. Wenn wir aufhorchten, uns anstießen, Mutter fragend anschauten, lächelte sie nur, legte den Finger auf den Mund und mahnte: »Still, stört ihn nicht, lasst ihn ganz in Ruhe.« Vater erschien nur noch zu den Mahlzeiten. In den ersten Tagen hatte er dabei einen sehr niedergeschlagenen Eindruck gemacht. Sein ernstes, dunkles Gesicht hatte noch düsterer ausgesehen als früher. Er aß so wenig, dass Karl sogar wagte, ihm einmal ermunternd zuzurufen: »Nimm dir getrost noch, Vater, es ist genug Salat da. Dies Jahr trägt unser Garten hundertfältig.« Wie erschraken alle über diese Keckheit, durften wir doch bei Tisch nicht ungefragt sprechen. Und Karl erschrak nachträglich am meisten, dass er sich zu solch einer Kühnheit hatte hinreißen lassen. Aber unser sonst so strenger Vater rügte diesmal die Übertretung seines Gebotes nicht. Er lächelte sogar zerstreut und schien mit seinen Gedanken weit fort von uns. »Vater ist gar nicht mehr bei uns«, klagte eines Abends Lenchen. »Weder leiblich noch mit seinen Gedanken«, seufzte unser Minchen gefühlvoll. Mutter beschwerte sich nicht. Sie hatte wieder ihr gewohntes Lächeln, das manchmal so geheimnisvoll und undeutbar war. »Vielleicht ist er mehr bei euch, als ihr ahnt«, antwortete sie. »Die Hauptsache aber ist, dass er zu dem findet, der unsere Hilfe in der Not ist.« Dass Vater dorthin gefunden hatte, spürten sogar wir Kleineren von Tag zu Tag mehr. Sein Gesicht wurde immer entspannter und ruhiger, und seine Morgen- und Abendgebete zeugten davon, dass seine Hände sich immer mehr nach der mächtigen Hand ausstreckten, dass sie diese Hand fest ergriffen hatten, die uns alle erhält und trägt.

0: Wir Kinder waren in diesen Tagen sehr bescheiden. Ich kann wohl ohne Übertreibung behaupten, dass wir uns manchmal nicht satt aßen. Am Gemüse hielten wir uns zwar schadlos, da wir ja annahmen, dass unser guter Garten doppelte Erträge brächte, oder, wie Karl großspurig behauptete, hundertfältige. Oft aber verzichteten wir auf ein Butterbrot und lehnten Mutters Angebot lebhaft dankend ab, obwohl wir noch recht gern eines gegessen hätten. Guste lief täglich, soeben, wie sie sagte, zu Tante Ewertsbusch, in deren großem Haushalt und Metzgerei sie später nach ihrer Schulentlassung jahrelang half und wohin sie sich damals schon hingezogen fühlte. Sie aß sich nicht allein dort rundherum satt, sondern brachte auch uns anderen meist ein Endchen Wurst, ein Stückchen Speck mit. »Ehrlich verdient«, versicherte sie dabei eifrig. Sie hatte Fleisch ausgetragen, Töpfe gescheuert, Schuhe geputzt. Nach und nach gewöhnte sie sich daran, regelmäßig nach der Schule bei Tante Ewertsbusch anzufragen, ob irgendeine Arbeit von ihr erledigt werden könnte. Und damit hatte es sich wohl angebahnt, dass sie später ganz dorthin übersiedelte. Wir anderen besuchten häufig unseren lieben Großvater und die Tanten. Gewiss wollten wir ihnen nicht zur Last fallen, aber wir waren doch froh, wenn Tante Bertha, die Großvater den Haushalt führte, uns etwas zusteckte, wenn dies und das aus dem behäbigen Haus im Tal zu unserem Haus auf dem Berg wanderte. Es durfte sogar ein blanker Taler sein, den der alte Mann einem von uns mit einem Gruß an die Mutter zusteckte. Vater durfte davon nichts erfahren. Wenn wir auch nie Geheimnisse vor ihm hatten, das wussten wir auch, ohne dass es uns Mutter zu erklären brauchte, dass es ihn schmerzen würde, wenn er von den Gaben erführe, die uns andere zukommen ließen, weil er nicht für uns sorgen konnte. Es war nun nicht so, dass sich allein Vater Sorgen machte und wir anderen alle ununterbrochen sangen und jubilierten. Manchmal steckten auch wir im Sumpf der Verzagtheit. Ich erinnere mich noch, wie sogar unsere frohgemute, tapfere Emma eines Abends leise zu Mutter sagte, »Wie soll es weitergehen?« Sie hatte gerade das letzte Mehl aus dem Topf für die Frühstückssuppe des nächsten Tages zusammengekratzt. Mutter aber antwortete gelassen, »Sorget nicht für den kommenden Morgen. Das Mehl im Topf soll nicht verzehrt werden, und im Ölkrug soll nichts mangeln. Daran halte ich mich.« Und dann schaute sie über unsere dunklen und blonden Köpfe und fragte uns mit ihrer klingenden Stimme, wie einst der Herr seine Jünger gefragt hat. »Habt ihr je Mangel gelitten?« »Nie«, antworteten wir laut und bestimmt. Da nickte sie uns zufrieden zu und gab uns zur Nacht noch ein Bibelwort mit in unsere Schlafkammern. »Glaubt ihr nicht, so bleibt ihr nicht.« Am folgenden Tag, als Karl und ich wie jeden Abend die Milch für Tante Bertha holten, fragte die Bauersfrau, ob Wilhelm und Karl am nächsten schulfreien Nachmittag wohl bei der Ernte helfen wollten. Und auf Karls freudige Zusage gab sie uns gleich ein Säckchen Mehl als Angeld mit. »Kein Tag vergeht, ohne dass wir nicht die Durchhilfe unseres Herrn erfahren dürfen«, sagte die Mutter dazu. »Ist diese Sorgenzeit nicht eine Segenszeit? Besonders wenn wir nach dem Spruch handeln, mach aus Sorgen ein Gebet.« »Du bist unsere liebe Spruchminna«, tönte da Vaters Stimme hinter ihr. Sie wandte sich überrascht um. Er sah so froh aus, wie seit langem nicht. Sogar mir kleinem Mädchen fiel das auf. Mir stockte das Herz. Oh, hatte Vater eine neue Stelle gefunden? Nein, davon berichtete er nicht. Und doch musste er etwas Gutes zu melden wissen. Er legte den Arm um Mutters Schultern. Wir Kinder staunten noch mehr. »Komm, Minna«, forderte er sie auf. »Ich will dir etwas zeigen. Ich habe eine Überraschung für dich.« Mutter folgte ihm in sein Stübchen. Wir starrten ihnen mit offenem Mund nach. Als Mutter nach einer Weile wieder heraustrat, sah sie mit geröteten Wangen und strahlenden Augen aus wie eine junge Braut. Was musste das für eine herrliche Überraschung gewesen sein? Sie spannte unsere Neugier nicht auf die Folter. Sie blickte lächelnd auf unsere gespannt zu ihr aufgehobenen Gesichter und sagte, »Nun will ich euch etwas Wunderschönes zeigen. Kommt mal alle her und stellt euch rund um den Tisch. Wir drängten uns hinzu. Mutter legte ein kleines Stück Seide in die Mitte des Tisches. Ich habe es eben nachgemessen. Es ist etwa 20 Zentimeter breit und ebenso lang. »Mehr nicht?« fragte Karl enttäuscht. Er hatte wohl einen Schatz erwartet, der aller unserer Not ein Ende bereitete. Zuerst waren wir anderen Kinder so wenig befriedigt wie er. Doch als wir uns dann über den Tisch beugten, näher zusahen, da ertönte ein »Ah« und »O« nach dem anderen. Ein Bild hatte Vater in Seide gewebt. Ich bin heute noch glücklich, dass es mir später zugesprochen wurde und dass ich es dann und wann noch in Ruhe betrachten kann. Was es darstellt? Zwei Frauen in weiten, dunklen Mänteln und weißen Hauben sitzen nebeneinander. Die Alte liest in einem Gebetbuch, die Junge hat die Hände gefaltet. Wunderbar fein gearbeitet ist dieses schlichte Bild. Bis ins Kleinste genau sind die Spitzen der Halskrausen, der Hauben, die Zeichnungen und Lettern in dem Buch mit den ziselierten Schließen, der Hintergrund, der wiederum eine gewebte Seidentapete darstellt, der Blütenzweig, den die Ältere in der Hand hält, und dann erst der gesammelte Ausdruck im Antlitz der Mutter, der unschuldig fromme in dem der Tochter. »Wunderbar«, flötete Minchen. »Wie hat das Vater nur gemacht?«, fragte ich. »Vater hat den alten Webstuhl umgearbeitet«, erklärte Mutter. »Und dies Bild hat er nach einem uralten Seidenfleck gewebt, der von einem Urahn aus Frankreich mitgebracht worden ist. Ihr wisst, dass Vater aus einer Hugenottenfamilie stammt, die um ihres evangelischen Glaubens willen nach Deutschland floh. Diese Hugenotten waren zum Teil tüchtige Seidenweber und brachten ihre Kunst mit in ihre neue Heimat.« »Das ist wirklich ein Kunstwerk«, lobte Emma. »Es ist nicht nur schön, es greift ans Herz.« »Damit müsste Vater doch viel verdienen, besonders wenn er auch noch den alten Webstuhl dazu umgebaut hat«, rief Wilhelm eifrig. »Leider ist diese Seidenwebekunst hier wenig oder gar nicht gefragt«, erläuterte Vater, der unbemerkt hinter uns getreten war. »Hier werden unentwegt die gleichen, langweiligen Schürzenlitzen, Bändchen und Bördchen gewebt, höchstens einmal ein rotes oder blaues Pünktchen oder Sternchen darauf gesetzt. Solch ein Bild findet kaum einen Abnehmer.« »Du könntest aber andere Seidenbänder entwerfen und weben«, schlug Emma vor. »Wer interessiert sich schon dafür?«, wehrte Vater ab. »In Frankreich, ja, da gibt es in den Schlössern und reichen Häusern Seidentapeten, die ebenso kunstvoll gewebt sind.« »Könnten wir nicht nach Frankreich zurückkehren?«, fragte Minchen schüchtern. »Zurück«, murmelte Guste, »wir sind doch noch nie dort gewesen.« »Du bist wohl nicht gescheit«, brummte Alwine, »von hier fort?« Ich hatte nachdenklich das seidene Bild betrachtet. Nun sagte ich langsam und bedächtig, »hier gibt es auch solche seidenen Tapeten. Ich habe sie selber gesehen. Bäume sind darauf und Blumen und feine Herren mit kurzen Hosen und Damen mit ganz weiten Röcken. So schön wie dies sind sie nicht, aber viel, viel größer. Und sie sollen schrecklich viel Geld gekostet haben, und hier kann sie keiner weben.« Alle schauten mich verwundert an. »Manchen gehen wieder die Pferde durch«, spottete Guste gutmütig. »Sie fantasiert mal wieder.« »Hast du das geträumt, oder hast du dir das nur fix ausgedacht?«, erkundigte sich Karl. »Nicht geträumt und nicht ausgedacht und nicht fantasiert«, maulte ich gekränkt und schaute hilfesuchend zur Mutter auf. »Ganz gewiss«, versicherte ich. Mutter legte ihren Arm schützend um meine Schultern. »Annchen lügt ihre Mutter nicht an«, beschwichtigte sie gütig. »Wo hast du denn die seidenen Bildern gesehen?« »In Frau Kommerzienrat Wittensteins kleinem Zimmer«, gab ich Auskunft. »Elisabeth hat mich und Emma Schlingensiepen hineingeführt und sie uns gezeigt, als sie die ganze Klasse zum Geburtstag eingeladen hatte. Wir durften nur auf den Zehenspitzen in dem feinen Zimmer gehen und als Elisabeths Mutter kam, mussten wir sofort wieder raus. Mutter wechselte mit Vater einen Blick.
1: »Ich weiß nicht«, antwortete er halblaut, »ob es einen Zweck hat. Ich kann nicht betteln.«
0: »Betteln? Hiermit?« entgegnete Mutter entrüstet. »Zeigen, was du kannst.« Er zuckte die Achseln und kehrte in sein Stübchen zurück. Wir verstanden dieses kurze Zwiegespräch nicht. Am nächsten Tag ging Mutter in die Stadt hinunter. Auch diesen Gang verstanden wir Kinder nicht. Sie hatte ihren Sonntagsmantel angezogen, demnach machte sie keine Einkäufe. Und wenn sie einen Besuch vorgehabt hätte, so wäre ihr ein Alltagsnachmittag bei all ihrer Arbeit zu schade dafür gewesen. Und gewiss hätte sie Hermann oder ein anderes von uns kleineren Kindern mitgenommen. Und doch hat sie einen Besuch gemacht, einen sehr wichtigen. Das seidene Bild hatte sie mitgenommen. Sie strahlte über das ganze Gesicht, als sie zurückkehrte. Wir konnten ihr gleich ansehen, dass sie gute Botschaft mitbrachte.

Wie es so oft im Eheleben geschieht, hatte die schwache Frau dem starken Manne einen schweren Gang abgenommen. Sie war bei Kommerzienrat Wittenstein gewesen. Am folgenden Tag schon sollte sich der Vater vorstellen. Nun schritt Vater im Sonntagsrock und hohem Hut würdevoll den Berg hinab. Auch er kehrte mit fröhlichem Gesicht heim, wenn es ihm auch von Natur nicht gegeben war, so mitreißend zu strahlen wie unsere Mutter, deren Leuchten er manchmal scherzhaft Mutters ansteckende Krankheit nannte. Die Stelle, die Vater dann antrat, befriedigte ihn weit mehr als die verlorene. Er verdiente nicht nur mehr, er durfte auch, was für ihn noch wichtiger war, selbstständiger arbeiten, sowohl beim Umbau und Umstellen der Webstühle wie beim Entwerfen und Weben schöner schimmernder Seidenbänder. »Das Vermächtnis des Ahnherrn hat uns geholfen«, überlegte Lenchen, als wir kurz danach miteinander unter unserem alten Apfelbaum saßen und der vergangenen schweren und segensreichen Tage gedachten. »Das Vermächtnis unseres Ahnenherrn«, sagte Emma, »aber vielmehr noch die Gebete unserer Mutter.«

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Ich habe noch ein paar Dortit zum Evalaya.

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Guten Abend, Tanja. Einen schönen Tag hier heute von dir. Nicht haben die gute Nachtgeschichte für die Schlucken und die gute Nachtgeschichte von Tante Anna.

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Einen schönen guten Abend, werte Hörer. Willkommen zum Abendjournal. Es ist Freitag, der 19. Juni. Für Sie am Mikrofon Claudia Dück. Heute in der Sendung haben wir wieder aktuelle Nachrichten, lokale Bekanntgaben, die aktuellen Devisenkurse und den Wetterüberblick. Nach den Nachrichten erwarten Sie folgende Beiträge. Den vierten Teil einer Beitragsserie über das Buch, das zum 50-jährigen Jubiläum der Fekoprot entstanden ist, dann ein Interview zu Vorträgen über Drogenabhängigkeit und Co-Abhängigkeit und ein Interview über eine Vortragsserie, die von der Kamera Loma Plata organisiert wird.

Wir starten mit den Nachrichten aus dem internationalen Bereich. Für 60 Tage dürfen Schiffe die Straße von Hormuz kostenfrei passieren. Iran verlangt vor einer Passage der Straße von Hormuz von allen Handelsschiffen allerdings die Einreichung eines entsprechenden Antrags, so der Spiegel. Die Behörde für die Meerenge des Persischen Golfs sei angewiesen worden, alle Anträge zügig und vorrangig zu prüfen und zu bearbeiten. Damit soll den Zielen des bilateralen Rahmenabkommens mit den USA Rechnung getragen werden. Zudem sei im Rahmen der Vereinbarung die Räumung von Minen vorgesehen. Nach der Unterzeichnung des Rahmenabkommens für ein Ende des Irankrieges haben gestern nach Angaben von Schiffverfolgungsdiensten bereits mehrere Frachtschiffe die Straße von Hormuz passiert. Die Zahl der Durchfahrten gestern entsprach mit 8 Schiffen in etwa dem durchschnittlichen täglichen Verkehrsaufkommen der vergangenen Woche. Damit lag sie weiterhin deutlich unter den 120 Durchfahrten pro Tag, die vor Ausbruch des Krieges verzeichnet wurden. Durch die Meerenge wurden normalerweise rund ein Fünftel des weltweit gehandelten Erdöls und Flüssigerdgases transportiert. Nach der weitgehenden Blockade durch den Iran waren die Ölpreise stark gestiegen. Die Nachricht von der Unterzeichnung des Rahmenabkommens führte am Donnerstag zur Erleichterung an den Ölmärkten. Abends notierte der Preis deutlich unter $80 pro Barrel. In Frankreich ist ein unbekanntes Mozart-Manuskript entdeckt worden. Wie die Zeit schreibt, entpuppte sich ein anonymes und unbetiteltes Musikheft aus dem 18. Jahrhundert als Sensationsfund. Bei dem Manuskript handelt es sich um Kompositionsübungen als eine der bedeutendsten Entdeckungen der letzten Jahrzehnte. Das Musikheft, das im Februar in der Nationalbibliothek Frankreichs entdeckt wurde, wirft neues Licht auf Mozarts letzten Aufenthalt in Paris. Zugleich zeigt es den jungen Lehrer in seiner täglichen Arbeit, ein bislang kaum dokumentierter Aspekt seines Schaffens. Die Stücke für Harfe und Flöte, die insgesamt etwa 20 Minuten lang sind, sollen am kommenden Sonntag beim traditionellen Musikfest bei einem Konzert in der Nationalbibliothek vorgetragen werden. In Tokio ist es heute zu einem Brand an einer Grundschule gekommen. Wie die Nachrichtenagentur AP berichtet, kam es heute zu einem Brand in einer Grundschule, bei dem rund 300 Kinder und Lehrkräfte evakuiert oder gerettet wurden. Mehrere Personen erlitten Verletzungen, vor allem durch Rauchvergiftung. Das Feuer brach gegen Mittag im 4. Stock der Takinogawa Grundschule Nummer 3 nahe einem Musikraum aus. Die Feuerwehr rettete einen Lehrer und 3 Schüler aus dem Gebäude, ihre Verletzungen waren jedoch nicht lebensgefährlich. Alle übrigen Personen konnten das Gebäude selbstständig verlassen und sich in einen nahegelegenen Park begeben. Laut der Nachrichtenagentur Kyodo wurden insgesamt 11 Menschen verletzt, darunter ein Lehrer mit Hüftbruch und 2 Kinder mit Armfrakturen. Fernsehbilder zeigten dichten schwarzen Rauch aus den Fenstern, während zahlreiche Feuerwehrfahrzeuge den Brand bekämpften. Das Feuer wurde am Nachmittag vollständig gelöscht. Die Ursache des Brandes wird derzeit untersucht. Russland ist Ziel des bislang größten ukrainischen Drohnenangriffs seit Beginn des Krieges im Februar 2022 geworden. Darüber berichtet BBC News. Rund 200 Drohnen trafen Ziele rund um die russische Hauptstadt Moskau und verursachten dichte Rauchwolken. Bei dem Angriff wurden mindestens 17 Menschen verletzt. Das russische Verteidigungsministerium meldete, innerhalb von 24 Stunden etwa 1000 Drohnen und 4 Marschflugkörper abgefangen zu haben. In der Stadt Rostow wurde ein Öldepot getroffen, wobei eine Person starb. Präsident Wolodymyr Selenskyj erklärte, die Angriffe seien eine Antwort auf russische Attacken gegen die Ukraine und bezeichnete sie als Sanktionen mit großer Reichweite. In der russischen Hauptstadt Moskau brannten eine Raffinerie, ein Einkaufszentrum und Wohnhäuser. Flughäfen mussten schließen, über 500 Flüge wurden gestrichen oder verspätet. Bewohner berichteten von schwarzem Niederschlag auf Kleidung und Straßen.
Die Drohnenangriffe verdeutlichen die Strategie der Ukraine, den Krieg auch in russische Städte zu tragen. Trotz umfangreicher Luftabwehrsysteme gelingt es ukrainischen Drohnen zunehmend, die Verteidigung zu durchbrechen. Russland reagierte seinerseits mit nächtlichen Angriffen auf die Ukraine.

Weiter geht's mit den Nachrichten aus Paraguay. Die Alviroja will gegen die Türkei die Wende schaffen. Paraguays Nationalmannschaft steht heute Abend bei der Fußballweltmeisterschaft in den USA unter Druck. Die Alviroja trifft im zweiten Gruppenspiel der Gruppe D auf die Türkei. Nach der 1:4 Niederlage gegen Gastgeber USA braucht das Team von Trainer Gustavo Alfaro dringend einen Sieg, um die Chancen auf das Achtelfinale zu wahren. Wie ABC Color berichtet, nutzte die Mannschaft die vergangenen Tage zur intensiven Vorbereitung und zeigte sich im Training hochkonzentriert. Medienberichten zufolge dürfte Alfaro seine Startelf auf mehreren Positionen verändern, um neue Impulse zu setzen. Auch die Türkei steht nach ihrer Auftaktniederlage gegen Australien ohne Punkte da. Historisch betrachtet ist die Begegnung eine Rarität. Paraguay und die Türkei trafen bisher nur einmal aufeinander. Das Freundschaftsspiel am 16. Juni 1995 im chilenischen Iquique endete mit einem torlosen Unentschieden. Heute folgt bei der WM das zweite Duell der beiden Teams. Anstoß ist um Mitternacht paraguayischer Zeit im Luis-Stadium der Stadt Santa Clara in Kalifornien. Entschuldigung, in Kalifornien. Paraguay gewinnt 313 Medaillen bei der Yerba Mate-Weltmeisterschaft. Laut IPE Paraguay hat das Land beim ersten ausschließlich der Yerba Mate gewidmeten Weltwettbewerb insgesamt 313 Medaillen gewonnen. Der Wettbewerb fand kürzlich in Buenos Aires in Argentinien mit der Teilnahme von 12 Ländern statt. Die Auszeichnungen wurden in verschiedenen Kategorien vergeben und unterstreichen die hohe Qualität sowie die Innovationskraft der paraguayischen Produzenten. Die Produkte wurden im Rahmen einer Blindverkostung bewertet, bei der die Juroren die Marken nicht kannten. Geprüft wurden unter anderem Aussehen, Aufgussfarbe, Geschmack und Qualität der Mate. Besonders erfolgreich waren neben traditionellen Produkten auch neue Entwicklungen, wie Kräutermischungen, spezielle Aufgüsse und weitere innovative Varianten. Die große Zahl an Auszeichnungen zeigt das wachsende internationale Interesse an Yerba Mate und ihren vielfältigen Verwendungsmöglichkeiten. Gleichzeitig konnte Paraguay einen weiteren wichtigen Erfolg im Export verzeichnen. Erstmals wurde ein Getränk auf Maniok-Basis nach Taiwan exportiert. Das unter der Marke Imperatriz Cassava hergestellte Getränk stammt aus Arroyos y Esteros und wird aus fermentierter Maniokstärke gewonnen. Die erste Lieferung umfasst 700 Flaschen. Beide Erfolge gelten als Zeichen für die zunehmende internationale Präsenz und Innovationskraft der paraguayischen Agrar- und Lebensmittelindustrie. Das Ministerium für Landwirtschaft und Viehzucht, MAG, stellt 120 Millionen Guaraníes für Produzenten in Guarambaré bereit. Darüber berichtet La Tribuna. Das Landwirtschafts- und Viehzuchtministerium hat in Guarambaré eine Investition von mehr als 120 Millionen Guaraníes für die Förderung der Geflügelproduktion bereitgestellt. Die Unterstützung ging an das Komitee der Unternehmerinnen von San Roque, dem derzeit rund 50 Familien angehören. Übergeben wurden wichtige Betriebsmittel für die Geflügelhaltung, darunter Küken, Futtermittel, Futtertröge, Tränken, ein Brutkasten und ein Stromgenerator. Ziel der Maßnahme ist, die Produktion zu stärken und den Familien zusätzliche Einkommensmöglichkeiten zu schaffen. Bei der offiziellen Übergabe betonten Vertreter des Ministeriums und der Stadtverwaltung die Bedeutung einer engen Zusammenarbeit zur Förderung der ländlichen Entwicklung. Landwirtschaftsminister Carlos Jiménez hob hervor, dass nachhaltige Investitionen in die Produktion die wirtschaftliche Entwicklung der Familien auf dem Land fördern und gleichzeitig zur Versorgung der Bevölkerung beitragen. Zudem verwies er auf die wachsende Leistungsfähigkeit der paraguayischen Landwirtschaft. Als Beispiel nannte er den jüngsten Export von paraguayischen Tomaten nach Argentinien, der als wichtiger Meilenstein für die nationale Produktion gilt. Die Regierung bekräftigte ihr Ziel, insbesondere kleine Produzenten weiterhin zu unterstützen und die ländliche Wirtschaft zu stärken.

Es folgt eine lokale Bekanntgabe. Eine Nachricht für alle Unterstützer und Freunde der Schule Esperanza Viva auf Avalos Sanchez. Es wird gemeldet, dass die für heute Abend geplante Benefizveranstaltung der Schule Esperanza Viva beim Lolita Sportverein regenhalber auf Samstag, den 20. Juni verschoben wird. Ab 18 Uhr gibt es Live-Musik von Herrn Fräulein González. Um 19 Uhr folgt die Verlosung und Versteigerung von Handarbeiten und Asado-Portionen. Eine Kantine wird geöffnet sein. Gezeichnet Wilfried Fröse.

Und das ist der Blick auf das aktuelle Wetter in Philadelphia. Der Himmel ist überwiegend wolkenlos und die aktuelle Außentemperatur beträgt 19 Grad Celsius. Die Luftfeuchtigkeit beträgt 62%, der Luftdruck 1020 Millibar und der Wind weht mit 17 Stundenkilometern aus südwestlicher Richtung. Die Tiefsttemperatur in Philadelphia wurde mit 15 Grad Celsius gemessen und das heutige Tagesmaximum lag bei 23 Grad. Die höchste Windgeschwindigkeit betrug 53 Stundenkilometer. Und hier einige Regenmengen, die eingeschickt wurden. Zunächst aus Fernheim, auf Flor del Chaco regnete es 8 mm. Dann aus Südmenno, aus dem Paratodo-Bezirk. In Hamburg regnete es 13 mm, Grünwald 20, Schönsee 20, Hochstadt 18, Schönweide 22, Blumenfeld 20, Reichenbach 23, Winkler 15, Schönsee 18, Villapora 25, 14 de Mayo 15, Ex Pastore 25 bis 45 mm. Dann aus Nordmenno, in Loma Plata regnete es 6 mm, Schwarzwald 8 und in Laguna Leon 15 mm. Und das ist die Wetterprognose fürs Wochenende laut dem Nationalen Wetterdienst. Morgen erwarten uns Temperaturen zwischen 9 und 20 Grad Celsius und Wind aus südlicher Richtung. Der Himmel soll sich leicht bewölkt zeigen. Am Sonntag können wir mit kühlen Temperaturen zwischen 11 und 25 Grad Celsius und teilweise bewölktem Himmel rechnen. Der Wind kommt dabei hauptsächlich aus nordöstlicher Richtung.

0: und das sind die aktuellen Devisenkurse. Der US-Dollar steht auf 6.050 zu 6.150 Guaraníes und der kanadische Dollar auf 3.500 zu 5.100 Guaraníes. Der Euro wurde mit 7.200 zu 7.650 gehandelt und der brasilianische Real lag bei 1.115 zu 1.215 Guaraníes. Der Peso Argentino wurde mit 3 zu 6 Guaraníes gehandelt. Der Finanzabteilung Fernheim gilt unser Dank für die Zustellung dieser Daten.
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0: Nach diesem Lied kommen wir nun zum Block der Sonderbeiträge heute Abend. 50 Jahre Fekobrot, ein halbes Jahrhundert genossenschaftliche Erfolgsgeschichte. Zu diesem Jubiläum hat Burt Klaassen die Meilensteine in einem neuen Buch zusammengetragen. Er nimmt uns in den kommenden Wochen jeden Freitag hier im Abendjournal mit auf eine Zeitreise. In einer exklusiven Serie fasst er die wichtigsten Themenbereiche des Buches zusammen. Hier ist nun der vierte Teil.
1: Zwischen 1987 und 1993 durchlief die Fekobrot eine Phase

0: tiefgreifende Veränderungen, die mit den weltweiten Umbrüchen jener Zeit einhergingen. Obwohl diese Jahre nicht von Wohlstand geprägt waren, gelang es der Föderation, sich anzupassen und zu stärken. Sie bewies ihre Fähigkeit, Herausforderungen zu bewältigen und ihre institutionelle Stellung zu festigen. Auf internationaler Ebene fiel diese Periode in die Zeit vom Ende des Kalten Krieges, jenem ideologischen Konflikt, der die Weltpolitik seit dem Ende des Zweiten Weltkriegs geprägt hatte. Die Wahl von Ronald Reagan zum Präsidenten der Vereinigten Staaten im Jahr 1980 sowie der Machtantritt von Michail Gorbatschow in der Sowjetunion 1985 beschleunigten durch die Reformen Perestroika und Glasnost die Entwicklungen, die schließlich zur Schwächung des sowjetischen Blocks führten. Im Jahr 1989 symbolisierte der Fall der Berliner Mauer das Ende der Teilung Europas und der bipolaren Weltordnung. In der Folge wurde Deutschland 1990 wiedervereinigt und die Sowjetunion löste sich 1991 auf. Damit endete eine Ära und eine neue internationale Ordnung entstand, in der die Vereinigten Staaten und die Russische Föderation eine zentrale Rolle spielten. In Paraguay ereignete sich am 2. und 3. Februar 1989 ein historischer Wendepunkt. Die 35-jährige Herrschaft von Alfredo Stroessner endete. Für die FECOPROD bedeutete dies eine völlig neue politische Situation, auf die sie sich erfolgreich einstellen konnte. Unter der Führung von Cornelius Walde gewann die Föderation das Vertrauen der Regierung und schuf günstige Bedingungen für die Entwicklung der Genossenschaften. Fast 15 Jahre lang prägten Zusammenarbeit und gegenseitiges Vertrauen die Beziehungen. Der nationale Weizenplan, Kredite des Banco Nacional de Fomento sowie das Genossenschaftsgesetz von 1972 stehen beispielhaft für diese erfolgreiche Partnerschaft. Die politischen Veränderungen in Paraguay wurden von internationalen Unsicherheiten begleitet. Die engen Beziehungen der Föderation zu deutschen Institutionen standen angesichts der Wiedervereinigung Deutschlands vor einer ungewissen Zukunft. Es bestand die Sorge, dass die Unterstützung durch die Konrad-Adenauer-Stiftung und das Bundesministerium für wirtschaftliche Zusammenarbeit und Entwicklung, BMZ, eingeschränkt werden könnte. Einen wichtigen Stabilitätsfaktor stellte Agraringenieur Hernando Bertoni dar. Er blieb nach dem Regierungswechsel bis etwa 1992 im Amt und galt für die Föderation als verbindendes Element zwischen der Regierung von Stroessner und der neuen Regierung unter Andrés Rodríguez. Der Marsch nach Osten, La Marcha hacia el Este, war nicht das Ergebnis einer spontanen Idee von Alfredo Stroessner, sondern die Folge verschiedener politischer und wirtschaftlicher Entwicklungen und von jahrelanger Schikanierung und nicht ernst genommen werdens von Seiten der Argentinier. Früher habe ich schon erwähnt, dass im Zuge dieser Zuwanderung zwischen den 70er und 90er Jahren mehr als 400.000 Brasilianer ins Land siedelten. Historisch war Paraguay stark von Argentinien abhängig, da der Außenhandel überwiegend über diesen Nachbarn abgewickelt wurde. Die fehlende Meeresanbindung galt dabei als Hauptgrund. Stroessner stellte diese Abhängigkeit jedoch in Frage und verwies darauf, dass Paraguay auch über Brasilien Zugang zu schiffbaren Flüssen hatte. Er beschrieb unser Land daher als einen Menschen mit nur einer Lunge, der sich zu sehr auf Argentinien stützte. Zu den wichtigsten Faktoren, die die Einwanderung brasilianischer Siedler in den Osten Paraguays förderten, gehörten die hohe Qualität der paraguayischen Böden. Die günstigen Landpreise für den Wert von 10 Hektar in Brasilien konnten etwa 20 in Paraguay erworben werden. Die niedrige Steuerbelastung. Die vergleichsweise geringen bürokratischen Anforderungen beim Erwerb von Land. Die Bevorzugung brasilianischstämmiger Siedler durch die Banken wie die Banco Nacional de Fomento, da diese ihre Zahlungsverpflichtungen in der Regel zuverlässig erfüllten. Und das Fehlen von Pioniersiedlern in Paraguay mit ausreichender Technologie und Erfahrung zur Bewirtschaftung der Böden im Osten des Landes, insbesondere im Gebiet des Atlantischen Regenwaldes. Damit begann der Boom der Sojaproduktion. Aber in den 1970er Jahren trafen mehrere Faktoren zusammen, die nicht nur den Sojaanbau, sondern die gesamte paraguayische Wirtschaft stark beflügelten. Von besonderer Bedeutung war die Unterzeichnung des Vertrags zum Bau des Wasserkraftwerks von Itaipu am 26. April 1973. Zwischen 1974 und 1988 flossen rund 2,9 Milliarden US-Dollar ins Land, wobei der Großteil aus den Projekten Itaipu und Yacyretá stammte. Diese Summe entsprach nahezu dem gesamten Wert der paraguayischen Exporte im gleichen Zeitraum und verdeutlicht die enorme wirtschaftliche Bedeutung der Großprojekte. In der zweiten Hälfte der 1970er Jahre verzeichnete Paraguay die höchste Wachstumsrate Lateinamerikas. Zwischen 1975 und 1980 lag das durchschnittliche jährliche Wirtschaftswachstum bei 9,7%. Gleichzeitig stieg die Produktion wichtiger Agrargüter deutlich an. Besonders die Sojabohnenernte wuchs von rund 75.000 Tonnen im Jahr 1971 auf über 220.000 Tonnen im Jahr 1975, während der Exportpreis für Soja zwischen 1971 und 1974 um mehr als 70% zunahm. Die Produktionskooperativen, die im Zuge des Sojabooms gegründet wurden, waren Pindo, Union Curupaytu, Copronar, Coopasam sowie die Cooperativa Industrial Raúl Peña Limitada. Mit der neuen Regierung in Paraguay kamen neue Herausforderungen auf die Föderation zu und es musste ein neuer Präsident eingesetzt werden, da Herr Walde nach fast 15 Jahren als Präsident und Pionier der Föderation kränklicher wurde. Ab dem 23. März 1990 fand die FECOPRO diese Persönlichkeit in Bernhard Wiebe. Ihm fiel die Aufgabe zu, die Föderation durch eine Zeit tiefgreifender Veränderungen in nahezu allen Bereichen zu führen. Vor allem aber stand er vor einer besonderen Herausforderung, einen neuen internationalen Förderpartner zu finden, was ihm später mit dem Centro Cooperativo Sueco gelang. In dieser Zeit war die Idee geboren, eine Bank zu gründen. Ihr Förderer war kein anderer als der spätere Präsident der FECOPRO, Herr Peter Siemens. Bereits im Juli 1991 stellte er diese Idee erstmals dem Verwaltungsrat vor. Damals bezeichnete er das Vorhaben als Landwirtschaftsbank, Agrarbank und erläuterte die Möglichkeiten und Vorteile, die eine solche Institution den Genossenschaften bieten könnte. Leider ging diese Idee dann lange ihren Dornröschenschlaf halten. Die Jahre nach dem politischen Wandel in Paraguay unter den Präsidenten Rodríguez von 1989 bis 1993 und Vasmosi von 1993 bis 1998 waren von schwerer politischer und wirtschaftlicher Unsicherheit geprägt. Eine Kettenreaktion von Ereignissen führte schließlich zum Zusammenbruch der nationalen Wirtschaft und zu steigender Armut. Dies traf die Produktionsgenossenschaften der Mittelschicht hart, da Finanzierungsquellen bei ihren Mitgliedern wegbrachen. Gleichzeitig durchlebte die FECOPRO ihre bis dahin schwerste Krise, was sie zu intensiven Manövern bei der Kreditsuche für Basisgenossenschaften zwang. Ein weiteres Merkmal dieser turbulenten Phase war ein häufiger Wechsel an der Verbandsspitze. Werner Galas von 1993 bis 1995 folgten die jeweils nur einjährigen Amtszeiten von Bernhard Wiebe von 1996 und im darauffolgenden Jahr Peter Siemens, bis schließlich Gerhard Claassen die Führung von 1998 bis 2002 übernahm. Das wohl schwerwiegendste Ereignis im Land war die Bankenkrise. Sie fand ihren Zenit im Jahr 1995, dann wiederholte sich was Ähnliches im Jahr 1998, um anfangs der 2000er Jahre noch einmal Schwung aufzunehmen, bevor unser Land in eine tiefe Wirtschaftskrise stürzte. 50% der Banken und 2/3 der Finanzierungsgesellschaften, Financieras, gingen pleite, wodurch schätzungsweise 200.000 Gläubiger betrogen wurden. Die staatliche Intervention bei 30 Finanzinstituten, darunter 11 Banken und 20 Financieras, kostete rund 2.000 Arbeitsplätze. Um die Wirtschaftskatastrophe abzufedern, zahlte die Zentralbank von Paraguay, Banco Central del Paraguay, über Sondergesetze fast 180 Milliarden Guaraníes aus und stellte den Instituten weitere 1,2 Billionen Guaraníes an Hilfen bereit. Zu den betroffenen renommierten Großbanken gehörten Banco Union, Banco Par, Banco General, Banco Sur, Banco Alemán und Banco Mercantil. Nachdem die Konrad-Adenauer-Stiftung ihre Finanzierung in Paraguay zurückgezogen hatte, folgten schwere Jahre für die Föderation. Es hieß, was oder wer könnte die Föderation jetzt noch retten? Das Mitgliedsbeitragsgesetz, die Cuota de Sostenimiento, sollte auf lange Sicht die Lösung werden. Sie wurde anhand des Gesetzes Nummer 438/94 am 29. September 1994 eine Realität. Das Statut der Föderation beschreibt den Erwerb der Ressourcen wie folgt. Von den 3% der von jeder Mitgliedsgenossenschaft erwirtschafteten Überschüsse wird ein Drittel gemäß Artikel 41 des Dekrets Nummer 14052/96 an die Konföderation abgeführt. Die verbleibenden zwei Drittel können auf den jährlichen Mitgliedsbeitrag Quota de Sostenimiento angerechnet werden. Sollten diese zwei Drittel geringer sein als der Mitgliedsbeitrag, muss die Genossenschaft die Differenz bis zur vollständigen Begleichung nachzahlen. Andernfalls gilt der verbleibende Überschuss als frei verfügbares Einkommen für den Verband der Föderation. Zitat Ende. Nach dem Ende der Kooperation mit der Konrad-Adenauer-Stiftung Ende 1994 suchte die FECOPROD neue Sponsoren, um ländliche Erzeuger zu unterstützen. Neben der Förderung von Mitgliedern leistete der Verband wichtige Sozialarbeit für die gesamte Landbevölkerung, stets nach dem Prinzip Hilfe zur Selbsthilfe statt reiner Spenden. Während der interne Mitgliedsbeitrag die regulären Aufgaben für die Mitgliedsgenossenschaften deckte, hinterließ in der Vergangenheit die Konrad-Adenauer-Stiftung Abgang eine finanzielle Lücke für diese ländlichen Hilfsprojekte. Im Jahr 1995 konnte mit dem schwedischen Genossenschaftszentrum SCC ein neuer internationaler Partner von ähnlicher Bedeutung wie die deutsche Konrad-Adenauer-Stiftung gewonnen werden. Dieser Zeitabschnitt endet mit der Annahme zur Mitgliedschaft der FECOPROD Limitada in der ICA, dem Internationalen Genossenschaftsbund. Weiter können wir damit abrunden, dass der riesige Landwirtschaftsprotest in Form von Besetzungen von Fern- und Zufahrtsstraßen Paraguays, der famose Tractorazo, diesen Abschnitt im Jahr 1999 beendet.
1: Die Organisation, Entschuldigung, das war der vierte Teil unserer Serie zum 50-jährigen Jubiläum der FECOPROD. Nächsten Freitag hören Sie hier im Abendjournal die nächste Zusammenfassung von Bert Klassen. Die Organisation Centro Vital kommt in den Chaco, um über Drogenabhängigkeit und Co-Abhängigkeit zu informieren. Organisiert werden die Vorträge vom Sozialdienst der Association Fernheim und dem Sanatorium Irene. Korrespondentin Dorothea Eid hat darüber ein Interview geführt mit Gabor Jans und Elisabeth Penner.
2: Erklären Sie bitte einmal kurz die Organisation, Herr Jans.
3: Ja, genau. Also Centro Vital, der komplette Name Consultorio en Salud Mental y Centro de Restauración, liegt in Campo Nueve und hat sich darauf spezialisiert, Personen in der Drogenabhängigkeit oder auch Pornografiesucht zu begleiten, im Prozess aus diesen Süchten rauszukommen. Die haben ein sehr integrales Programm, das sowohl Arbeit wie auch Bibellese, verschiedene Vorträge und so weiter enthält und das dann halt über den Zeitraum von bis zu 6 oder 9 Monaten macht. Gerade im Zusammenhang auch mit dem Teil der Bibellese wird Centro Vital halt sehr stark von den lokalen Gemeinden dort unterstützt und hat auch regelmäßige Besuche in diesen Gemeinden, so dass es eine Organisation ist, die auch sehr stark um das geistliche Wohl der Ratsuchenden besorgt ist.
2: Frau Penner, was für Events sind geplant?
4: Mit Blick auf den Internationalen Tag gegen Drogenmissbrauch und unerlaubten Suchtstoffverkehr, kurz auch Weltdrogentag genannt, der jährlich am 26. Juni gefeiert wird, haben wir als interinstitutionelles Team Aktivitäten geplant mit Fokus auf die Behandlung, Betreuung und Begleitung von drogenabhängigen Personen. In dem Sinne möchten wir einladen zu Donnerstag, den 25. Juni, wo ein Vortrag gehalten wird über Co-Abhängigkeit. Wie kann ich Angehörige oder Freunde unterstützen, die gegen eine Sucht kämpfen? Dieser Vortrag wird beim Sanatorio Irene stattfinden und ist für alle interessierten Personen zugänglich. Der Vortrag selber wird um 19:30 Uhr, wie gesagt, beim Sanatorio Irene stattfinden. Und für Freitag morgens von 8 bis 11 Uhr sind alle Fachkräfte aus den Bereichen Gesundheit, Psychologie, Sozialarbeit und Ähnliches zu einer Fortbildung über die Behandlung und Betreuung von Drogenabhängigkeit eingeladen. Dieses wird auch beim Sanatorio Irene stattfinden.
2: Warum ist es so wichtig, über diese Themen zu reden?
3: Also es ist mittlerweile kein Geheimnis mehr, dass in den drei Chaco-Kolonien auch Drogen und Drogenhandel immer häufiger zu Vorschein kommt oder mehr Probleme anrichtet. Und es ist sehr interessant, dass gerade Familien da eine sehr wichtige Rolle spielen können in sowohl der Vorbeugung wie aber auch in der Verstärkung dieses Problems, weshalb wir dann für den ersten Abend gerade auch Familienangehörige eingeladen haben, um über diese Situation zu erklären. Aber halt auch dadurch, dass diese Anzahl an suchtkranken Personen steigt, eben auch immer mehr Fachkraft benötigt wird, um diese fachgerecht zu behandeln oder aufzunehmen, was halt dann auch wiederum, wenn wir jetzt von Centro Vital sprechen, deren Arbeit immens erleichtert und halt, wenn diese Personen zurückkommen, dann auch den Prozess fortführen können.
2: Dann noch einmal zurück zu den Kursen. Wenn nun Interessenten da sind, die daran teilnehmen möchten, wo kann man sich anmelden, was kostet es, in welcher Sprache werden sie geführt?
4: Genau, am Donnerstag ist der Eintritt frei, also die Personen, interessierten Personen aus allen drei Kolonien sind dazu eingeladen. Die Vorträge selber werden in Spanisch gebracht, in spanischer Sprache. Und wie gesagt, Eintritt ist frei und wir laden alle ganz herzlich dazu ein. Am Freitag, wo es spezifisch um Fachkräfte geht, da ist der Eintritt auch frei, aber mit vorheriger Anmeldung unter der Telefonnummer des Sanatorium Irene, die ich kurz einmal erläutern werde, 0986-899-978. Auch die Befähigung für die Fachkräfte wird in spanischer Sprache stattfinden.

0: Sie hörten Gabor Jans und Elisabeth Penner vom Sozialdienst Fernheim, die über Vorträge über Drogenabhängigkeit und Co-Abhängigkeit von Sendro Vital informiert haben. Die Vorträge finden am Donnerstag und Freitag in der nächsten Woche statt. Im Anschluss hören wir das Lied »Es kommt der Tag, da bist du frei« von Andy Weiss.
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0: Seit ein paar Jahren gibt es die Kamera Loma Plata. Von ihr hier aus werden immer wieder Veranstaltungen organisiert, wo es vor allem um wirtschaftliche Themen geht, die relevant für die Unternehmen der Region sind. Über eine bevorstehende Vortragsserie bringen wir anschließend ein Interview von Korrespondentin Hildegard Batista.
1: In der nächsten Woche soll eine Vortragsserie beginnen. Diese wird von der Kamera Loma Plata organisiert. Geschäftsführer der Kamera Loma Plata ist Eduard David Hiebert. Eduard, was hat die leitenden Personen der Kamera Loma Plata dazu bewogen, diese Reihe wirtschaftlicher Vorträge für die Unternehmer von Loma Plata bzw. vom Chaco zu organisieren?
2: Die Kamera Loma Plata hat bisher jedes Jahr einen Vortrag zu diesem Thema gebracht und wir sind der Meinung, das ist nicht genug. Deshalb haben wir in diesem Jahr gleich 3 Vorträge geplant.
1: Und wenn es jetzt 3 Vorträge sind, unter welche Thematik sind sie gestellt worden und warum?
2: Also das Ziel dieser Initiative ist es, relevante Informationen, Analysen und praxisorientierte Kriterien für unternehmerische Entscheidungen in einem zunehmend komplexen und dynamischen nationalen sowie internationalen Umfeld bereitzustellen.
1: Und man spricht immer wieder davon, dass sie so rasch vorangeht. Welche aktuellen wirtschaftlichen Entwicklungen bereiten jetzt vor allem auch den Unternehmen hier in der Region größere Herausforderungen?
2: Die Wirtschaft wird heute durch geopolitische Veränderungen, handelspolitische Spannungen, beschleunigte technologische Entwicklungen einschließlich der künstlichen Intelligenz, Klimarisiken, bei uns im Chaco ganz spezifisch, Schwankungen auf internationalen Märkten, fiskalische Einschränkungen sowie neue finanzielle, ökologische und kommerzielle Anforderungen beeinflusst.
1: Und man hört immer wieder davon, dass man Analysen macht von der Wirtschaft. Warum sind diese regelmäßigen Analysen heute vielleicht wichtiger als vor einigen Jahren?
2: Im gegenwärtigen Umfeld erfordern unternehmerische Entscheidungen eine wesentlich umfassendere Betrachtung als die bloße Entwicklung von Preisen, Zinssätzen oder Wechselkursen. Der Ansatz dieses Teams besteht darin, eine objektive, praxisorientierte und auf verfügbare Daten basierende Einschätzung der wirtschaftlichen Realität zu vermitteln, damit Unternehmer über bessere Grundlagen verfügen, um das Umfeld zu interpretieren, Risiken zu bewerten und Chancen zu erkennen.
1: Jetzt am Dienstag, den 23. Juni, soll die erste Veranstaltung sein. Welches ist da so das Hauptthema und wer werden die Redner sein?
2: Ja, wir teilen das in 3 Abschnitten. Der erste Teil befasst sich mit dem internationalen, regionalen und paraguayischen Situation. Die zentrale Botschaft dieses Abschnitts lautet, dass Paraguay zwar eine relative Stabilität aufweist, sich jedoch an einem zunehmenden unsicheren globalen Umfeld bewegt. Der zweite Teil widmet sich dem US-Dollar und dem starken Guarani. Dabei bleibt der Wechselkurs als jene Variable betrachtet, die nahezu alle unternehmerischen Entscheidungen beeinflusst. Der dritte Teil analysiert die Perspektiven für die Chaco-Region unter Berücksichtigung der Bedeutung der Viehwirtschaft, des Bau der biozeanischen Route, des Wachstums von Handel und Dienstleistungen sowie der Risiken einer stärkeren logistischen Integration. Die Vorträge werden von einem professionellen Team geführt, die über umfangreiche Erfahrung in den Bereichen Wirtschaft, Finanzen, Unternehmungsführung und wirtschaftliche Entscheidungsanalyse verfügen und unsere Situation im zentralen Chaco kennen.
1: Du hast schon erwähnt, also Handelskonflikte, Klimarisiken oder die künstliche Intelligenz, dass die eine besondere Bedeutung heutigen Tages haben für die globale Entwicklung. Wie sehen Sie dieses jetzt gezielt auch für Unternehmen im Chaco?
2: Veränderungen in diesem und anderen Bereichen treten heute immer schneller auf. Durch diese Vorträge und Diskussionen sollen Unternehmer in ihrer Fähigkeit gestärkt werden, wirtschaftliche Entwicklungen besser zu verstehen, um schnellere Entscheidungen zu treffen. In einer Zeit, in der Unsicherheit nicht mehr die Ausnahme, sondern ein dauerhafter Bestandteil des wirtschaftlichen Umfelds geworden ist.
1: Jetzt einmal zu der Einladung konkret für jetzt Dienstag. Wann und wo findet der Vortragsabend statt? Wer ist eingeladen und ist eine Voranmeldung erforderlich?
2: Der erste Vortrag mit anschließender Diskussionsrunde findet am Dienstag, den 23. Juni um 19 Uhr im Auditorium vom CFP in Loma Plata statt. Alle interessierten Personen im zentralen Chaco sind eingeladen. Der Eintritt ist kostenlos, man braucht sich nicht anzumelden.
1: Vielen Dank. Das war Eduard David Tibert. Er ist der Geschäftsführer der Camara Loma Plata.

Und damit kommt diese Sendung nun zum Abschluss. Ich habe hier noch einmal die aktuellen Wetterdaten für Sie. Die aktuelle Außentemperatur beträgt 17 Grad Celsius, die Luftfeuchtigkeit liegt bei 68% und der Luftdruck bei 1020 Millibar. Der Wind weht mit 6 Stundenkilometern aus südwestlicher Richtung. Und das ist der Hinweis auf einige Sendungen, die wir heute Abend auf diesem Sender noch für Sie haben. Hier geht's gleich im Anschluss weiter mit der Kindersendung, hast du schon gewusst. Um 19.15 Uhr folgt die Kurzsendung der Landwirt und um 20.27 Uhr hören Sie die Segensworte am Abend. Mit diesem Segenslied wünsche ich Ihnen nun noch einen schönen Abend und ein gesegnetes, längeres Wochenende. Auf Wiederhören!

0: Wir hören das politische Programm von Radio Segenswelle, Vertal mir. In diesem Programm hören wir Lebensgeschichten von Menschen, die Gott und das im Leben geführt haben. Im vorherigen Programm hören wir die Lebensgeschichte von Pater Radekop. Dem habe ich mal kennengelernt, dadurch, dass er Gedichte auf Plottisch schreibt. Im Jahr 2005 kam ich nach einem Haus und nur dem, was ich alle Gedichte von ihm getragen hat, vertellt er auch seine Lebensgeschichte. Im vorherigen Programm hören wir ein Teil der Lebensgeschichte von Pater Radekop.
1: So, geboren sie ich in Sibirien, im Dorf Rheinfeld. Dort ist so ungefähr 80 Kilometer von Slavgorod auf. Dort sind die Buren groß gehungert, muss ich sagen, grausam gehungert im Krieg, viel gelitten.
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1: Die Buren sind jetzt 31, dem 21. 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

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Das ist besonders bemerkbar, weil es von Israel und vielleicht zu anderen Ländern viel mehr geredet wird. Hast du allemal gewundert, wo kommen die Juden eigentlich her? Warum seien viele Menschen das Volk als was Besonderes? 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

Mutter schlug mit dem Holzlöffel auf den Tisch und befahl lachend, »Nun seid nicht so miese, Petrich, Kinder. Fröhlich sollt ihr sein, fröhlich.« Sie rührte flott in ihrem Eierkuchenteig, der eher ein Mehlkuchenteig war, weiter und summte dazu eine ebenso lebhafte Melodie. Dann hielt sie wieder ein. »Wollt ihr denn immer noch nicht lachen?« »Ungehorsame Kinder habe ich, arme Frau«, schalt sie. »Da müsste man mich schon kitzeln, wenn ich lachen sollte«, murmelte mein Bruder Karl mit Grabes Stimme. »Mich auch«, stimmte Wilhelm in seltener Einmütigkeit bei. »Es ist einem oft mehr zum Weinen zumute«, sagte Minchen, unsere gefühlvolle Zweitälteste, mit ihrer hellen Stimme, und hob ihre schönen, dunklen Augen zur Zimmerdecke auf. Nur Emma, unsere Älteste, und Mutters verjüngtes Ebenbild, nickte ihr beifällig zu und schlug fröhlich vor. »Wenn ihr Mutter den Gefallen nicht tun und nicht lachen wollt, ihr widerspenstige Gesellschaft, so könnt ihr wenigstens singen.« »Was denn?« fragte Guste, unsere Schwester Nummer 3. Mürrisch und auf ihrem derbknochigen Gesicht war auch nicht die Spur eines Lachens oder nur eines Lächelns festzustellen. »Schlagt vor«, ermunterte Mutter und rührte unentwegt weiter. Wir schwiegen allesamt. Keinem fiel ein Lied ein. Wilhelm nagte an seiner Unterlippe. Karl krauste die Stirn, wie er immer tat, wenn er angestrengt nachdachte. »Nun, Karl?« Mutters frische Stimme weckte ihn aus seiner Versunkenheit auf. »Geht nun hin und grabt mein Grab«, murmelte Karl so dumpf, dass wir anderen nun doch alle in Gelächter ausbrachen. Dieses Lied hatten die Schulkinder und Karl mit ihnen, gerade vor einer Woche, zur Beerdigung des alten Lehrers gesungen. »Das ist gewiss ein schönes Lied«, lobte Mutter. »Aber wenn ich in dem Tempo rührte, würde der Teig nie fertig. Und außerdem wollen wir doch fröhlich sein. Wie wär's mit unserem Haus- und Familienlied »Lass die Herzen immer fröhlich«? Ich würde gern mit der Rührkelle den Takt dazu schlagen, aber dazu habe ich jetzt keine Zeit. Das kann Hermanne mit dem Löffel tun, und ich mache frischweg dabei weiter. Stimmt an! Kannst auch meinetwegen den Takt gegen deinen Becher klopfen, Männe. Das klingt umso lustiger. Also los! 1, 2, 3... Sie schmetterte mit ihrer schönen, kräftigen Stimme die ersten Töne. Zögernd fielen wir nach und nach ein. Hermann, unser Kleinster, haute begeistert gegen seinen Blechbecher, dass es nur so rappelte. Mutter rührte dazu ihren Teig. Emma wusch im gleichen Rhythmus in einem Bottich Strümpfe aus. Guste scheuerte mit entsprechendem Getöse Kochtöpfe und Karl und Wilhelm putzten die langen Reihe Schuhe. Alwine, Lenchen und ich mussten aus Zeichnungspapier für die Busse falten. Mit dieser Beschäftigung machten wir drei wohl den geringsten Lärm. Aber unsere Stimmen erstarkten immer mehr, je weiter wir sangen, und die anderen gerieten bei dieser mitreißenden Weise in immer größeren Schwung und damit verbundene Arbeitsgeräusche.

Mena! Tönte es da mahnend von der Tür her. Mena! Jäh verstummten wir vor Vaters ernster Stimme. Mena, wiederholte er. Ich versteh dich nicht. Und dabei schüttelte er den Kopf. Mutter schaute ihm harmlos lachend entgegen, aber wir bemerkten am Zucken ihrer Lippen, dass sie wohl wusste, dass sie mit diesem Singen und ausgelassenen Lärmen etwas Besonderes tat. So etwa, wie wenn ein Kind einen unschuldig übermütigen Streich vollführt hat. Mena, ich versteh dich nicht, wiederholte Vater noch einmal und trat langsam näher. Mutter ließ den Rührlöffel sinken und schaute ihm, immer noch lächelnd, aber mit seltsamer Eindringlichkeit in die Augen. »Karl«, sagte sie leise und fest, »in sonnigen Tagen kann jeder singen, in dunklen Tagen kann es nur ein Christ, so wie die ersten Christen Loblieder sangen, wenn sie einen ihrer Lieben zu Grabe geleiteten. Wollen wir unser Christentum nicht beweisen? Wollen wir es unseren Kindern nicht vorleben und sie lehren, wie Christen ihr Leid tragen? Des Christen Herz auf Rosen geht, wenn's mitten unter Dornen steht.« Vater stand nun dicht vor Mutter. Er streckte die Hand aus und drückte ihre linke stumm. In der rechten hielt sie immer noch ihren Rührlöffel. Als Vater still hinausgegangen war, schwieg Mutter einen Augenblick und schaute vor sich hin. Dann strich sie mit einer ihrer raschen Bewegungen über die Stirn. »So, nun Schluss mit dem Gesang«, bestimmte sie vergnügt. »Nun ist nämlich mein Teig fertig und kommt in die Pfanne. Dann qualmt es zu sehr und wir müssten beim Singen husten. Raus mit euch, kleinem Volk! Lenchen und Anchen, deckt den Tisch! Alwine, räumt mit Hermann die Spielecke auf. Und die anderen, beeilt euch mit eurer Arbeit. Ihr wisst, wie sehr genau es Vater mit der Pünktlichkeit nimmt. Minchen, setzt schon das Teewasser auf. Heute Abend nach Tisch wollen wir noch ein paar Liedchen singen.«

Ja, wir sangen nach dem Abendessen noch ein Weilchen. Wir saßen, wie an jedem Tagesende, im Kreis um Mutter und stimmten auf ihren Wunsch das Paul-Gerhardt-Lied an. Warum sollte ich mich denn grämen? Hab ich doch Christum noch. Wer will mir den nehmen? Heute haben wir alle Strophen nötig, entschied Mutter. Aber weil es so viele sind, verteilen wir sie. Und so sangen wir alle gemeinsam die erste und zweite Strophe. Emmas schöner Sopran ließ uns die dritte hören. Gut und Blut, Leib, Seel und Leben ist nicht mein. Gott allein ist es, der's gegeben. Will er's wieder zu sich kehren, nehm er's hin, ich will ihn dennoch fröhlich ehren. Minchen sang sehr hoch und innig. Schickt er mir ein Kreuz zu tragen, dringt herein Angst und Pein. Sollte ich drum verzagen? Der es schickt, der wird es wenden. Er weiß wohl, wie er soll all mein Unglück enden. Wilhelm und Karl schmetterten. Unverzagt und ohne Grauen soll ein Christ, wo er ist, stets sich lassen schauen. Dann vereinte sich Gustes kräftiger Alt mit meiner, Minchens und Alvines noch etwas schrillen Kinderstimmen. Was sind dieses Lebens Güter? Eine Hand voller Sand, Kummer der Gemüter. Zum Schluss sangen wir alle, und auch Vater war aus seinem Stübchen hinzugetreten, und sein voller Bass mischte sich in unseren Chor. Herr, mein Hirt, Brunn aller Freuden, du bist mein, ich bin dein, niemand kann uns scheiden. Darauf las Vater Luthers Abendsegen, und wir suchten so zufrieden und guten Mutes unsere Schlafkammern auf, als wenn keine Wolke die Sonne unseres Hauses verdunkeln wollte, als wären wir eine allzeit fröhliche Familie. Und waren wir das nicht auch?

Auf unserer Eltern Schulter hatte sich eine Sorgenlast gelegt. Sie hatten uns Kindern nichts verheimlicht. Sie hatten, wie es bei uns Brauch war, offen mit uns darüber gesprochen. Wir waren sehr stolz, mittragen zu dürfen, und wir lernten und erlebten mit ihnen die Wahrheit des Bibelwortes: Wie deine Tage, so deine Kraft, und unter dir sind ewige Arme. Nun muss ich aber endlich berichten, was über unsere Familie hereingebrochen war. Es lässt sich in wenige Worte zusammenfassen, wie so manches, was einschneidend in unser Leben tritt. Als unsere Eltern geheiratet hatten, hatte Mutters Vater seine eigene Weberei aufgegeben und sich zur Ruhe gesetzt. Meine Mutter hatte er außer dem Haus, worin wir wohnten, 3 Webstühle mit in die Ehe gegeben. Er hatte dabei gehofft, dass mein Vater, den er als Waisenkind aufgenommen hatte und den er sehr schätzte, damit einen neuen, aufblühenden Betrieb gründen würde. Er konnte ihm seine Weberei nicht ganz überschreiben, da er noch mehr Töchter hatte. Großvaters Erwartungen hatten sich nicht erfüllt. An Vaters Tüchtigkeit, auf die Großvater vertraut hatte, lag es nicht. Aber die Zeit der Handwebereien war vorbei. Die handwerklichen Betriebe wurden immer mehr von den Maschinen der Fabriken verdrängt. Trotz seiner Bemühungen um Absatz seiner Erzeugnisse, trotzdem er nächtelang aufsaß und neue Muster entwarf und selber ausführte, konnte Vater seinen Betrieb nicht halten. Wenn er noch so knapp daran verdiente, konnte er doch seine Handarbeit nicht so billig liefern, wie die Fabriken ihre Maschinenware. Eine Zeit lang griff Großvater immer wieder mit kleinen und größeren Beträgen ein. Aber auf Dauer war es dem alten Mann um seines eigenen Unterhalts willen und dem seiner unverheirateten Töchter nicht zuzumuten. Vater musste die 3 Webstühle mit großem Verlust verkaufen. Aber so bitter das war und so schwer es Vater wurde, die Eltern atmeten doch auf. Vater fand eine Stelle als Werkmeister und mochte es auch zeitlebens an ihm nagen, nicht mehr selbstständig und sein eigener Herr zu sein, so hatte er doch von jetzt ab sein festes Einkommen, so dass Mutter ihr Haushaltungsgeld übersehen und einteilen konnte, und die ständigen Sorgen hatten aufgehört. An dem Tag nun, da uns Mutter so energisch zum fröhlichen Singen aufforderte und dazu ihren eigenen Teig rührte, waren sie wieder aufgetaucht. Die Zeit, in der wir damals lebten, nennt man heute noch die Gründerzeit. Es waren die Jahre nach dem Krieg, 1870 und 1871. Der Sieg über Frankreich, der damit verbundene Goldregen, der aus dem besiegten Land nach Deutschland strömte, war für einen großen Teil unseres Volkes nicht vom Segen gewesen. Ein Tanz um das goldene Kalb begann. Ein Taumel ergriff die Menschen. Sie bauten, sie gründeten. Geschäfte, Betriebe, Fabriken schossen wie Pilze aus der Erde. Und wie Pilze waren viele von ihnen faul in ihrem Innern. Vergingen, brachen fast über Nacht zusammen. Noch heute hat das Wort Gründerzeit einen unguten Klang. Und einen schmerzhaften Missakkord brachte diese Zeit auch in unsere Familie. Die Fabrik, in die mein Vater eingetreten, war auch auf schlechtem Grund erbaut worden und über Nacht zusammengebrochen. Vater wurde stellenlos. In diesen 3 Wörtlein ist all unsere Sorge und Not beschlossen. Heutzutage, da für Arbeitslose entsprechend gesorgt wird, kann man gar nicht ermessen, welch furchtbarer Schlag das in den Jahren war, als es noch nicht solch eine Sozialversicherung gab. Es bestand geringe Aussicht, dass Vater bald eine neue Stelle fand. Gerade in diesen Wochen meldete eine nach der anderen der neu gegründeten Fabriken Konkurs an. Wovon sollten wir auf die Dauer leben? Wir konnten unmöglich von Großvater erwarten, dass er eine so vielköpfige Schar mit unterhielt. Was das für unseren stolzen Vater bedeutete, sich und seine Familie nicht mehr ernähren zu können. Er machte sich Vorwürfe, klagte sich an: Warum habe ich mich überreden lassen? Warum habe ich mich blenden lassen? Hätte ich meine Webstühle behalten, so hätte ich wenigstens einen kleinen Verdienst und brauchte nicht müßig hier herumzusitzen. Oben auf dem Boden haben Wilhelm und ich noch einen kleinen, uralten, zerbrochenen Webstuhl gefunden.
meldete eines Tages Karl freudig erregt. Er schaute dabei Vater an, als knüpfte er eine zaghafte Hoffnung an diese Entdeckung. Vater heftete seine durchdringenden Augen so starr auf ihn, dass Karl unsicher wegblickte und verlegen von einem Fuß auf den anderen trat. »Du meinst wohl, ich sollte das Klappergestell aus Urahns Zeiten herunterholen, wieder herrichten und darauf für mich alleine zu weben anfangen?« spottete Vater. Karl schaute zu Boden. Doch dann hob er tapfer den Kopf und antwortete beinahe trotzig, »Das kannst du doch.« »So, und ihr geht dann von Tür zu Tür und bietet meine selbstgewebten Litzen und Bändchen an,« fuhr Vater fort. »Gewiss wird euch armen Kindern von mitleidigen Tanten etwas abgekauft.« »Oh ja«, rief ich begeistert und merkte gar nichts von Vaters verzweifeltem Spott. »Das tue ich gerne.« »Ich auch«, fiel Alwine ein. Vater blickte uns an, dass es mir so unheimlich wurde wie vorhin unserem Bruder Karl. Dann senkte er den Kopf und ging mit müden Schritten in sein Stübchen. »Es wird euch sowieso bald nichts anderes mehr übrig bleiben, als zu betteln«, murmelte er im Hinausgehen. Wir starrten ihm entsetzt nach. Minchen schluchzte verzweifelt auf. Wahrscheinlich sah sich unser feines Mamsellchen schon als Bettelmädchen von Tür zu Tür schleichen, und es tröstete sie wenig, dass Karl ihr das Kompliment machte, sie sehe von uns allen am ersten wie ein Zigeunerkind aus. Doch dann trat Mutter zu uns in die Wohnstube. »Was ist denn mit euch los?« fragte sie und strahlte uns an, als wäre eitel Sonnenschein um uns und in uns. »Ist euch die Petersilie verhagelt?« Wir blickten stumm auf Vaters verschlossene Tür. Einen kurzen Augenblick flog ein Schatten über Mutters helles Gesicht. Doch es war nur wie ein rasch vorüberziehendes Sommerwölkchen. Schon leuchtete sie wieder auf. »O ihr Kleingläubigen«, sagte sie leise, »werft euer Vertrauen nicht weg, welches eine große Belohnung hat.« Ja, Mutter wusste zu jedem Geschehen, ob klein oder groß, das passende Wort aus der Heiligen Schrift. Aber ihr Christentum stand nicht nur in Worten, sondern in der Kraft. »Los«, ermunterte sie uns jetzt, »steht nicht da und starrt eine verschlossene Tür an. Draußen im Garten ist unheimlich viel Arbeit. Alle Beete müssen von Unkraut gesäubert werden. Jetzt muss unser guter Garten erst recht gepflegt werden, damit er uns mit reichen Erträgen lohnt.« Im Nu waren wir draußen. Im Nu waren wir mit Haken und Härkchen, Haken und Häkchen ausgerüstet. An die Arbeit ging es. Alle trüben Gedanken zerstoben dabei. Mutter hatte wieder ihre rechte Medizin angewandt, die die klugen Ärzte heutzutage Arbeitsmedizin nennen. Sie kannte sie damals schon, ohne studiert zu haben. Und wenn wir Kinder einmal gelangweilt und müßig herumstanden, so mahnte sie immer, »Tut etwas!« und wenn ihr nur einen Stuhl von einer Ecke in die andere tragt. Und am Abend sangen wir nach getaner Arbeit wieder getrost, »Warum sollte ich mich denn grämen?« Jede freie Minute verbrachten wir von jetzt ab in unserem großen Garten. Wir arbeiteten darin so fleißig wie noch nie. Karl raunte mir einmal zu, »Pass auf, dies Jahr ernten wir hundertfältig. Wir brauchen nicht zu hungern.« Karl war nämlich ein tüchtiger Esser und hatte sich wohl schon seine Gedanken gemacht. Vater beteiligte sich nicht an unserer Gartenarbeit. Er war viel allein in seinem Stübchen. Sollte er sich nicht lieber drunten in der Stadt nach einer neuen Stelle umhören? Wagte Minchen Mutter schüchtern zu fragen, als wir unter dem alten Apfelbaum im hintersten Winkel des Gartens eine kleine Vesperpause machten. »Es hätte keinen Zweck und würde ihn noch mehr entmutigen«, entgegnete Mutter ebenso leise. »Lasst Vater in Ruhe und lasst den Vater im Himmel sorgen. Alle eure Sorge werfet auf ihn.« Gerade in diesen Tagen merkte ich, welch ein Schatz, welche Fundgrube die Heilige Schrift für Mutter bedeutete. Wenn sie uns aus der Bergpredigt vorlas, leuchteten ihre Augen, und so jung wir noch waren, wir wurden wunderbar getröstet, wenn wir ihr lauschten, wenn uns immer wieder gesagt wurde, sorget nicht.
Vater war nicht nur bei unserer Gartenarbeit, sondern auch bei unserem Singen, Hören und Beten kaum je dabei. Das kam auch früher, als er noch im Betrieb arbeitete, selten vor. Wir waren daran gewöhnt, dass er gerne allein in seinem Stübchen weilte und wunderten uns nicht darüber. Was uns aber wunderte, das war, dass aus diesem kleinen Raum stundenlang ein kräftiges Hämmern und Klopfen ertönte. Er sinnierte also nicht wie früher über seinen Büchern, wie er es in stillen Abend- und Nachtstunden zu tun pflegte. Wenn wir aufhorchten, uns anstießen, Mutter fragend anschauten, lächelte sie nur, legte den Finger auf den Mund und mahnte: »Still, stört ihn nicht, lasst ihn ganz in Ruhe.« Vater erschien nur noch zu den Mahlzeiten. In den ersten Tagen hatte er dabei einen sehr niedergeschlagenen Eindruck gemacht. Sein ernstes, dunkles Gesicht hatte noch düsterer ausgesehen als früher. Er aß so wenig, dass Karl sogar wagte, ihm einmal ermunternd zuzurufen: »Nimm dir getrost noch, Vater, es ist genug Salat da. Dies Jahr trägt unser Garten hundertfältig.« Wie erschraken alle über diese Keckheit, durften wir doch bei Tisch nicht ungefragt sprechen. Und Karl erschrak nachträglich am meisten, dass er sich zu solch einer Kühnheit hatte hinreißen lassen. Aber unser sonst so strenger Vater rügte diesmal die Übertretung seines Gebotes nicht. Er lächelte sogar zerstreut und schien mit seinen Gedanken weit fort von uns. »Vater ist gar nicht mehr bei uns«, klagte eines Abends Lenchen. »Weder leiblich noch mit seinen Gedanken«, seufzte unser Minchen gefühlvoll. Mutter beschwerte sich nicht. Sie hatte wieder ihr gewohntes Lächeln, das manchmal so geheimnisvoll und undeutbar war. »Vielleicht ist er mehr bei euch, als ihr ahnt«, antwortete sie. »Die Hauptsache aber ist, dass er zu dem findet, der unsere Hilfe in der Not ist.« Dass Vater dorthin gefunden hatte, spürten sogar wir Kleineren von Tag zu Tag mehr. Sein Gesicht wurde immer entspannter und ruhiger, und seine Morgen- und Abendgebete zeugten davon, dass seine Hände sich immer mehr nach der mächtigen Hand ausstreckten, dass sie diese Hand fest ergriffen hatten, die uns alle erhält und trägt.

Wir Kinder waren in diesen Tagen sehr bescheiden. Ich kann wohl ohne Übertreibung behaupten, dass wir uns manchmal nicht satt aßen. Am Gemüse hielten wir uns zwar schadlos, da wir ja annahmen, dass unser guter Garten doppelte Erträge brächte, oder, wie Karl großspurig behauptete, hundertfältige. Oft aber verzichteten wir auf ein Butterbrot und lehnten Mutters Angebot lebhaft dankend ab, obwohl wir noch recht gern eines gegessen hätten.

unseren lieben Großvater und die Tanten. Gewiss wollten wir ihnen nicht zur Last fallen, aber wir waren doch froh, wenn Tante Bertha, die Großvater den Haushalt führte, uns etwas zusteckte, wenn dies und das aus dem behäbigen Haus im Tal zu unserem Haus auf dem Berg wanderte. Es durfte sogar ein blanker Taler sein, den der alte Mann einem von uns mit einem Gruß an die Mutter zusteckte. Vater durfte davon nichts erfahren. Wenn wir auch nie Geheimnisse vor ihm hatten, das wussten wir auch, ohne dass es uns Mutter zu erklären brauchte, dass es ihn schmerzen würde, wenn er von den Gaben erführe, die uns andere zukommen ließen, weil er nicht für uns sorgen konnte. Es war nun nicht so, dass sich allein Vater Sorgen machte und wir anderen alle ununterbrochen sangen und jubilierten. Manchmal steckten auch wir im Sumpf der Verzagtheit. Ich erinnere mich noch, wie sogar unsere frohgemute, tapfere Emma eines Abends leise zu Mutter sagte, »Wie soll es weitergehen?« Sie hatte gerade das letzte Mehl aus dem Topf für die Frühstückssuppe des nächsten Tages zusammengekratzt. Mutter aber antwortete gelassen, »Sorget nicht für den kommenden Morgen. Das Mehl im Topf soll nicht verzehrt werden, und im Ölkrug soll nichts mangeln. Daran halte ich mich.« Und dann schaute sie über unsere dunklen und blonden Köpfe und fragte uns mit ihrer klingenden Stimme, wie einst der Herr seine Jünger gefragt hat. »Habt ihr je Mangel gelitten?« »Nie«, antworteten wir laut und bestimmt. Da nickte sie uns zufrieden zu und gab uns zur Nacht noch ein Bibelwort mit in unsere Schlafkammern. »Glaubt ihr nicht, so bleibt ihr nicht.« Am folgenden Tag, als Karl und ich wie jeden Abend die Milch für Tante Bertha holten, fragte die Bauersfrau, ob Wilhelm und Karl am nächsten schulfreien Nachmittag wohl bei der Ernte helfen wollten. Und auf Karls freudige Zusage gab sie uns gleich ein Säckchen Mehl als Angeld mit. »Kein Tag vergeht, ohne dass wir nicht die Durchhilfe unseres Herrn erfahren dürfen«, sagte die Mutter dazu. »Ist diese Sorgenzeit nicht eine Segenszeit? Besonders wenn wir nach dem Spruch handeln, mach aus Sorgen ein Gebet.« »Du bist unsere liebe Spruchminna«, tönte da Vaters Stimme hinter ihr. Sie wandte sich überrascht um. Er sah so froh aus, wie seit langem nicht. Sogar mir kleinem Mädchen fiel das auf. Mir stockte das Herz. Oh, hatte Vater eine neue Stelle gefunden? Nein, davon berichtete er nicht. Und doch musste er etwas Gutes zu melden wissen. Er legte den Arm um Mutters Schultern. Wir Kinder staunten noch mehr. »Komm, Mina«, forderte er sie auf. »Ich will dir etwas zeigen. Ich habe eine Überraschung für dich.« Mutter folgte ihm in sein Stübchen. Wir starrten ihnen mit offenem Mund nach. Als Mutter nach einer Weile wieder heraustrat, sah sie mit geröteten Wangen und strahlenden Augen aus wie eine junge Braut. Was musste das für eine herrliche Überraschung gewesen sein? Sie spannte unsere Neugier nicht auf die Folter. Sie blickte lächelnd auf unsere gespannt zu ihr aufgehobenen Gesichter und sagte, »Nun will ich euch etwas Wunderschönes zeigen. Kommt mal alle her und stellt euch rund um den Tisch.« Wir drängten uns hinzu. Mutter legte ein kleines Stück Seide in die Mitte des Tisches. »Ich habe es eben nachgemessen. Es ist etwa 20 Zentimeter breit und ebenso lang.« »Mehr nicht?« fragte Karl enttäuscht. Er hatte wohl einen Schatz erwartet, der aller unserer Not ein Ende bereitete. Zuerst waren wir anderen Kinder so wenig befriedigt wie er, doch als wir uns dann über den Tisch beugten, näher zusahen, da ertönte ein »Ah« und »O« nach dem anderen. Ein Bild hatte Vater in Seide gewebt. Ich bin heute noch glücklich, dass es mir später zugesprochen wurde und dass ich es dann und wann noch in Ruhe betrachten kann. Was es darstellt? Zwei Frauen in weiten, dunklen Mänteln und weißen Hauben sitzen nebeneinander. Die Alte liest in einem Gebetbuch, die Junge hat die Hände gefaltet. Wunderbar fein gearbeitet ist dieses schlichte Bild. Bis ins Kleinste genau sind die Spitzen der Halskrausen, der Hauben, die Zeichnungen und Lettern in dem Buch mit den ziselierten Schließen, der Hintergrund, der wiederum eine gewebte Seidentapete

darstellt, der Blütenzweig, den die Ältere in der Hand hält, und dann erst der gesammelte Ausdruck im Antlitz der Mutter, der unschuldig fromme in dem der Tochter. Wunderbar, flötete Minchen. Wie hat das Vater nur gemacht? Fragte ich. Vater hat den alten Webstuhl umgearbeitet, erklärte Mutter. Und dies Bild hat er nach einem uralten Seidenfleck gewebt, der von einem Urahn aus Frankreich mitgebracht worden ist. Ihr wisst, dass Vater aus einer Hugenottenfamilie stammt, die um ihres evangelischen Glaubens willen nach Deutschland floh. Diese Hugenotten waren zum Teil tüchtige Seidenweber und brachten ihre Kunst mit in ihre neue Heimat. Das ist wirklich ein Kunstwerk, lobte Emma. Es ist nicht nur schön, es greift ans Herz. Damit müsste Vater doch viel verdienen, besonders wenn er auch noch den alten Webstuhl dazu umgebaut hat, rief Wilhelm eifrig. Leider ist diese Seidenwebekunst hier wenig oder gar nicht gefragt, erläuterte Vater, der unbemerkt hinter uns getreten war. Hier werden unentwegt die gleichen, langweiligen Schürzenlitzen, Bändchen und Bördchen gewebt, höchstens einmal ein rotes oder blaues Pünktchen oder Sternchen darauf gesetzt. Solch ein Bild findet kaum einen Abnehmer. Du könntest aber andere Seidenbänder entwerfen und weben, schlug Emma vor. Wer interessiert sich schon dafür? Wehrte Vater ab. In Frankreich, ja, da gibt es in den Schlössern und reichen Häusern Seidentapeten, die ebenso kunstvoll gewebt sind. Könnten wir nicht nach Frankreich zurückkehren? Fragte Minchen schüchtern. Zurück, murmelte Guste. Wir sind doch noch nie dort gewesen. Du bist wohl nicht gescheit, brummte Alwine. Von hier fort? Ich hatte nachdenklich das seidene Bild betrachtet. Nun sagte ich langsam und bedächtig, hier gibt es auch solche seidenen Tapeten. Ich habe sie selber gesehen. Bäume sind darauf und Blumen und feine Herren mit kurzen Hosen und Damen mit ganz weiten Röcken. So schön wie dies sind sie nicht, aber viel, viel größer. Und sie sollen schrecklich viel Geld gekostet haben, und hier kann sie keiner weben. Alle schauten mich verwundert an. Manchen gehen wieder die Pferde durch, spottete Guste gutmütig. Sie fantasiert mal wieder. Hast du das geträumt oder hast du dir das nur fix ausgedacht? Erkundigte sich Karl. Nicht geträumt und nicht ausgedacht und nicht fantasiert, maulte ich gekränkt und schaute hilfesuchend zu Mutter auf. Ganz gewiss, versicherte ich. Mutter legte ihren Arm schützend um meine Schultern. Annchen lügt ihre Mutter nicht an, beschwichtigte sie gütig. Wo hast du denn die seidenen Bildern gesehen? In Frau Kommerzienrat Wittensteins kleinem Zimmer, gab ich Auskunft. Elisabeth hat mich und Emma Schlingensiepen hineingeführt und sie uns gezeigt, als sie die ganze Klasse zum Geburtstag eingeladen hatte. Wir durften nur auf den Zehenspitzen in dem feinen Zimmer gehen, und als Elisabeths Mutter kam, mussten wir sofort wieder raus. Mutter wechselte mit Vater einen Blick. »Ich weiß nicht«, antwortete er halblaut, »ob es einen Zweck hat. Ich kann nicht betteln.« »Betteln? Hiermit?« entgegnete Mutter entrüstet. »Zeigen, was du kannst.« Er zuckte die Achseln und kehrte in sein Stübchen zurück. Wir verstanden dieses kurze Zwiegespräch nicht. Am nächsten Tag ging Mutter in die Stadt hinunter. Auch diesen Gang verstanden wir Kinder nicht. Sie hatte ihren Sonntagsmantel angezogen, demnach machte sie keine Einkäufe. Und wenn sie einen Besuch vorgehabt hätte, so wäre ihr ein Alltagsnachmittag bei all ihrer Arbeit zu schade dafür gewesen. Und gewiss hätte sie Hermann oder ein anderes von uns kleineren Kindern mitgenommen. Und doch hat sie einen Besuch gemacht, einen sehr wichtigen. Das seidene Bild hatte sie mitgenommen. Sie strahlte über das ganze Gesicht, als sie zurückkehrte. Wir konnten ihr gleich ansehen, dass sie gute Botschaft mitbrachte.

Wie es so oft im Eheleben geschieht, hatte die schwache Frau dem starken Manne einen schweren Gang abgenommen. Sie war bei Kommerzienrat Wittenstein gewesen. Am folgenden Tag schon sollte sich der Vater vorstellen. Nun schritt Vater im Sonntagsrock und hohem Hut würdevoll den Berg hinab. Auch er kehrte mit fröhlichem Gesicht heim, wenn es ihm auch von Natur nicht gegeben war, so mitreißend zu strahlen wie unsere Mutter, deren Leuchten er manchmal scherzhaft Mutters ansteckende Krankheit nannte. Die Stelle, die Vater dann antrat, befriedigte ihn weit mehr als die verlorene. Er verdiente nicht nur mehr, er durfte auch, was für ihn noch wichtiger war, selbstständiger arbeiten, sowohl beim Umbau und Umstellen der Webstühle wie beim Entwerfen und Weben schöner schimmernder Seidenbänder. »Das Vermächtnis des Ahnherrn hat uns geholfen«, überlegte Lenchen, als wir kurz danach miteinander unter unserem alten Apfelbaum saßen und der vergangenen schweren und segensreichen Tage gedachten. »Das Vermächtnis unseres Ahnenherrn«, sagte Emma, »aber vielmehr noch die Gebete unserer Mutter.«

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Tante Natascha wird uns von der eine Geschichte vertalen, ob er zur Strecke geheft hat und wie die Menschen damit umgehen deuten, oder ob sie sich nicht mehr sein wollen. 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

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Und wenn du weißt, lade auch deine Freunde da ein. 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

0: 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Der Kleine soll dort Geld haben. Ich habe eine sehr gute Stadt für ihn gefunden. 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

23. Juni. Du sollst deinen Vater und deine Mutter ehren, damit du lang lebst in dem Land, wo der Herr, dein Gott, dir gibt. 2. Moses 20, Vers 12. Wie hier die Jester den Satz, aus Gott den Menschen in dem Paradies treibt, die Leute haben zwei Erinnerungen an diese schöne Zeit, die Familie und den Sonntag. So ist ein reichtes Familienleben ein jährliches Geschenk. Der angehangene Versprechen sagt uns nur deutlich, dass Gott über diesem Gebet ganz besonders wirken will, wo man sein Geschenk der Familie acht und heilig hält, da will er richtig sehnen. In ein Feld, in dem dort passiert, haft bestand, wo über die Familie versteht wird, du erst der Untergang dich bi. Die Familie ein Geschenk Gottes. Kein Wunder, dass der Diebel sich dort im Ziel gesagt hat, die Familie zu verstehen. In ein von seinen stolzsten Mädel tut er es, diese genannte Generationsfrau. Ein unendlicher Fehlbecher ist der Zwiespalt zwischen Fuders und Sehens behandelt worden. Das Gebet heut Älteren und Kenia Buße deinen. Du sollst Vater und Mutter ehren. Ich würde niemals verjeten,

0: 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Mein Vater ist ein Drinker. Mit größten Ehrens hab ich am Muss danach bewiesen, dass das Gebet auch in diesem Fall keine Ausnahme chant. Aber du wehen, war das Gebet auch eine ehrenste Mohnung für die Ältere. Ihren Wandel für die Ehe von der Kenia sollte führen, dass das der Kenia leicht fällt, ihre Ältere zu ehre. Brich des bösen Fleisches Sinn, nimm den alten Willen hin, mach ihn aller Dinge neue, dass mein Gott sich meiner freue.
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Guten Abend, Tanja. Einen schönen Tag hier heute von dir. Nun haben die gute Nachtgeschichte für die Schlucken und die gute Nachtgeschichte von Tante Anna.

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Wir danken dir, du größter Gott, für die Qual, wo du uns geben willst. Wir können Freude haben und sehen, wir können Kraft haben von dir, wenn wir dein Wort lesen und in uns Leben nennen kommen lassen. Amen.

Guten Abend und herzlich willkommen zum Abendjournal, werte Hörer von Radio ZB30. Heute am Montag, den 22. Juni, begrüßt Sie Claudia Dück am Mikrofon. In dieser Sondersendung zum Feiertag hören Sie lokale Meldungen, Wetterdaten und folgende Beiträge. Einen Bericht über die 10 Gebote Gottes und danach ein Interview, in dem wir der Frage nachgehen, warum sind Regeln wichtig? Werte Hörer, danke, dass Sie bei dieser Sendung dabei sind und ich wünsche Ihnen nun eine unterhaltsame Stunde am Radio.

Jede lokalen Bekanntgaben. Eine Nachricht für alle Unternehmerinnen und Unternehmer des zentralen Chacos. Von der Camara Loma Plata wird zum Vortrag »Schwacher Dollar, starker Guarani – Auswirkungen auf die Unternehmen im zentralen Chaco« eingeladen. Diese Veranstaltung findet am Dienstag, den 23. Juni um 19 Uhr im Auditorium des CFP in Loma Plata statt. Die Teilnahme ist kostenfrei. Gezeichnet Gerald Schröder, Präsident der Camara Loma Plata. Die Musikschule Amati aus Fernheim lädt zu Konzerten der Forever-Serie ein. Über 100 Musiker und Sänger in einer Zusammenstellung von Streichorchester, Chor, Band und Solisten unter der Leitung von Kenneth Hildebrand gestalten diese Konzerte. Die Konzerte finden in der Aula des Kollegio Philadelphia statt, am Sonntag, den 28. Juni, um 16 Uhr und um 19 Uhr und am Montag, den 29. Juni, um 19.30 Uhr. Eintrittskarten mit Sitzplatznummerierung sind zu 25.000 Guaraníes ab Dienstag, den 23. Juni, in der Musikschule Amati erhältlich. Gezeichnet Kenneth Hildebrandt.

Wir wiederholen eine Todesnachricht aus Lolita. Witwe Maria Niesen, geborene Wiebe, Ehefrau vom verstorbenen Peter Niesen, früher wohnhaft im Dorf Heimstedt, Südmenno, ist am Samstag, den 20. Juni um 19.10 Uhr im Pflegeheim von Lolita nach einem erfüllten Leben sanft eingeschlafen. Sie erreichte ein Alter von 84 Jahren und 10 Monaten. Die Abschiedsfeier für Frau Witwe Maria Niesen findet am Dienstag, den 23. Juni um 9 Uhr in der Kirche der Mennonitengemeinde Lolita statt. Gezeichnet die Kinder Hein und Alvin.

Und das ist der Blick auf das aktuelle Wetter in Philadelphia. Der Himmel ist teilweise bewölkt und die aktuelle Außentemperatur beträgt 19 Grad Celsius. Die Luftfeuchtigkeit beträgt 52%, der Luftdruck 1017 Millibar und der Wind weht aus südlicher Richtung mit einer Geschwindigkeit von 9 Stundenkilometern. Die Tiefsttemperatur in Philadelphia betrug heute 14 Grad Celsius und das Tagesmaximum lag bei 20 Grad. Die höchste Windgeschwindigkeit betrug 48 Stundenkilometer. Und das ist die Prognose des Nationalen Wetterdienstes für den zentralen Chaco. Am morgigen Dienstag erwarten uns kühle 7 bis 18 Grad Celsius und ein teilweise bewölkter Himmel. Der Wind kommt dabei weiter aus dem Süden. Nach Angaben der DINAC soll am Mittwoch eine Kältefront auf den zentralen Chaco treffen mit einer Tiefsttemperatur von 3 Grad Celsius. Im Laufe des Tages könnte das Thermometer dank des vorausgesagten Sonnenscheins auf 19 Grad steigen. Der Wind kommt dabei aus dem Südosten. Für Mittwoch besteht außerdem die Möglichkeit für Frost.

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Sprüche 19, Vers 21. In eines Mannes Herzen sind viele Pläne, aber zustande kommt der Ratschluss des Herrn.

Nach diesem Lied kommen wir nun zum Block der Sonderbeiträge. Ob in einer Kirche, einem Gericht oder beim Aufschlagen von 2. Mose 20, die 10 Gebote begegnen uns überall. Sie sind wohl die berühmteste Gesetzessammlung der Menschheitsgeschichte. Doch was bedeuten sie wirklich? Wo kommen sie her? Und gelten sie heute noch für uns? Im Anschluss senden wir einen Bericht, der Internetseite Bible Expert entnommen und hier im Haus angepasst und aufgezeichnet wurde. Die 10 Gebote sind ein Bundesgesetz, das Gott Mose am Berg Sinai gegeben hat. Auf Hebräisch heißen sie Aseret Hadibrot, das bedeutet die 10 Worte, und auf Griechisch heißen sie Dekalogos. Sie stehen vollständig in 2. Mose 20, Vers 1 bis 17 und werden in 5. Mose 5, Vers 6 bis 21 wiederholt. Sie bilden den moralischen Kern des mosaischen Gesetzes, des Bundesrahmens, den Gott mit Israel nach dem Auszug aus Ägypten aufgerichtet hat. Die 10 Gebote wurden Mose von Gott direkt auf dem Berg Sinai gegeben, etwa 1400 Jahre vor Christus, obwohl Gelehrte über das genaue Datum streiten. Laut 2. Mose 19 bis 20 führte Mose die Israeliten nach ihrer Befreiung aus Ägypten zum Fuß des Sinai. Der Berg war von Rauch und Feuer bedeckt. Gott sprach vom Gipfel und das Volk erzitterte. Gott schrieb den Bundesvertrag auf 2 Steintafeln mit seinem eigenen Finger. Diese Tafeln nennt man auch Luchot Habrit, was Bundestafeln bedeutet. Sie wurden in der Bundeslade aufbewahrt. Die Gebote waren keine 10 Vorschläge, sie waren die Grundfassung der Identität Israels als Bundesvolk Gottes. Kommen wir zu der Bedeutung der einzelnen Gebote. Die ersten 4 Gebote des Dekalogs legen fest, wie Israel zu Gott stehen soll. Sie begründen ausschließliche Treue, rechte Anbetung, Ehrerbietung gegenüber Gottes Namen und rhythmische Ruhe. Das erste Gebot lautet, du sollst keine anderen Götter neben mir haben. Dieses grundlegende Gebot rief Israel zur ausschließlichen Treue auf. Im alten Orient verehrten Völker regelmäßig mehrere Götter. Gottes Ruf an Israel war radikal, es gibt nur einen Gott und die Treue ist ungeteilt. Theologen nennen dies Monotheismus, der zu seiner Zeit kulturrevolutionär war. Oxford Biblical Studies Online stellt fest, dass diese Bundesforderung Israel von allen umliegenden Kulturen unterschied. Das zweite Gebot heißt wie folgt. Du sollst dir kein Bildnis machen, noch irgendein Gleichnis, weder von dem, was oben im Himmel, noch von dem, was unten auf Erden. Dieses Gebot verbietet die Herstellung und Anbetung physischer Darstellungen Gottes oder anderer Götter. Es schützt die Transzendenz Gottes. Er kann nicht auf ein von Menschenhand geschaffenes Objekt reduziert werden. Protestantische und orthodoxe Traditionen zählen dies als zweites Gebot, während katholische und lutherische Traditionen es mit dem ersten zusammenfassen. Im dritten Gebot sagt Gott den Israeliten, du sollst den Namen des Herrn deines Gottes nicht missbrauchen. Dies geht aber über das bloße Fluchen hinaus. Den Namen Gottes missbrauchen bedeutet, ihn falsch, leichtfertig oder zur Manipulation zu verwenden, göttliche Autorität für selbstsüchtige oder unehrliche Zwecke einzusetzen. Das hebräische Schaf bedeutet Leere oder Nichtigkeit. Es ist ein Aufruf zur Integrität in Rede und Verpflichtung. Das vierte Gebot spricht, gedenke des Sabbattages, dass du ihn heiligst. Der Sabbat war ein wöchentlicher Ruhetag, der 7. Tag, Samstag im jüdischen Kalender. Er spiegelte Gottes Ruhe nach der Schöpfung wider. Die meisten christlichen Traditionen verlegten ihren Hauptgottesdiensttag auf den Sonntag, den Tag der Auferstehung, während Siebenten-Tags-Adventisten die Samstagsbeobachtung beibehalten. Das Prinzip von Ruhe und Gottesdienst an einem Tag in 7 bleibt weithin anerkannt. Und was bedeuten die letzten 6 Gebote? Sie regeln die menschlichen Beziehungen.
Jesus zitierte aus beiden Gruppen, als er erklärte, du sollst den Herrn, deinen Gott, lieben von ganzem Herzen und deinen Nächsten wie dich selbst. An diesen zwei Geboten hängt das ganze Gesetz und die Propheten. Laut Matthäus 22, Vers 37 bis 40. Im fünften Gebot steht, du sollst deinen Vater und deine Mutter ehren. Dies ist das erste Gebot mit einer Verheißung, denn es steht, auf dass du lange lebst in dem Lande, das dir der Herr, dein Gott, geben wird. Die Ehrung der Eltern erhält die gesellschaftliche Ordnung der Familie als Grundeinheit. Der Apostel Paulus bekräftigt dies in Epheser 6, Vers 1 bis 3 und weitet die Anwendung auf christliche Haushalte aus. Das sechste Gebot lautet, du sollst nicht töten. Das hebräische Verb hier ist Razach, üblicherweise mit Morden übersetzt, nicht mit Töten, was Krieg oder Todesstrafe einschließen könnte. Das Alte Testament selbst unterscheidet zwischen Töten im Kampf und Mord. Jesus vertiefte dies in Matthäus 5, Vers 21 bis 22 wie folgt. Sogar Zorn und Verachtung gegenüber einem Mitmenschen verletzt den Geist dieses Gebots. Im siebten Gebot steht, du sollst nicht Ehe brechen. Dies schützt den Bund der Ehe. Ehebruch bezeichnet sexuelle Beziehungen zwischen einem verheirateten Menschen und jemand anderem als dem Ehepartner. Jesus weitete es nach innen aus und sagte, wer eine Frau ansieht, sie zu begehren, der hat schon mit ihr die Ehe gebrochen in seinem Herzen. Matthäus 5, Vers 28. Treue in festen Beziehungen wird in allen großen christlichen Traditionen hochgehalten. Das achte Gebot lautet, du sollst nicht stehlen. Stehlen verletzt sowohl Eigentum als auch die Würde anderer. Es umfasst nicht nur das Wegnehmen physischer Gegenstände, sondern auch das Ausbeuten von Arbeitern, das Betrügen von Geschäftspartnern und das Manipulieren von Märkten. Die rechte Beziehung zum Nächsten erfordert, das ihm Gehörende zu respektieren. Das neunte Gebot spricht, du sollst kein falsches Zeugnis geben wider deinen Nächsten. Dieses Gebot hat seine Wurzeln im Rechtskontext. Falsches Zeugnis vor Gericht konnte jemandem Leben oder Eigentum kosten. Sein Prinzip erstreckt sich aber auf alle Formen der Unehrlichkeit. Klatsch, Verleumdung, Täuschung und falsche Darstellung. Wahrhaftigkeit ist ein Eckpfeiler des gerechten Gemeinschaftslebens. Und das zehnte und damit letzte Gebot lautet, du sollst nicht begehren deines Nächsten Haus. Das zehnte Gebot ist einzigartig. Es zielt nicht auf eine Handlung, sondern auf ein Verlangen. Begehren bedeutet, nach dem zu gieren, was einem anderen gehört. Sein Haus, seine Frau, seine Knechte oder sein Eigentum. Paulus nennt Habgier eine Form von Götzendienst. Dieses Gebot zeigt, dass Gottes Gesetz nicht nur das Verhalten, sondern auch das Herz erreicht. Jetzt stellt sich vielen von uns wahrscheinlich die Frage, gelten diese Gebote heute immer noch? Wohl eine der Fragen, über die Theologen am meisten diskutieren. Hier folgt nun ein Überblick über die wichtigsten Positionen zu diesem Thema. Position 1 vertritt folgende Auffassung. Der Mosaische Bund galt speziell für Israel. Der Dekalog wurde als Teil von Gottes Bund mit Israel am Sinai gegeben. 5. Mose 5, Vers 2 bis 3 ist eindeutig. Der Herr, unser Gott, hat einen Bund mit uns geschlossen am Horeb. Nicht mit unseren Vätern hat der Herr diesen Bund geschlossen, sondern mit uns, die wir heute hier sind, wir alle, die wir noch leben. Die zweite Position orientiert sich an der traditionellen dreifachen Unterscheidung, denn die meisten protestantischen und katholischen Theologen teilen das mosaische Gesetz in drei Kategorien. Die erste Kategorie besteht in dem moralischen Gesetz. Das sind Gebote, die in Gottes Charakter verwurzelt sind und universale Ethik widerspiegeln. Darunter kommen zum Beispiel nicht töten, nicht stehlen und so weiter. Diese gelten als dauerhaft verbindlich. Die zweite Kategorie des mosaischen Gesetzes ist das Zeremonialgesetz. Dieses beinhaltet Regeln über Gottesdienst, Opfer und Reinheit, die auf Christus vorausweisen. Zum Beispiel die Tieropfer- und Speisegesetze. Diese sind in Jesus erfüllt und nicht mehr verpflichtend.
Als dritte und letzte Kategorie nennen die meisten protestantischen und katholischen Theologen das bürgerliche Gesetz. Das sind Gesetze, die Israel als theokratische Nation regierten. Darunter kommen zum Beispiel Strafen für Verbrechen. Diese galten für die spezifische Regierung des alten Israels und lassen sich nicht direkt auf andere Gesellschaften übertragen. In diesem Rahmen bleibt der Dekalog verbindlich, weil er Gottes unveränderlichen Charakter widerspiegelt, nicht weil Israels Bund noch in Kraft ist. Die dritte und letzte Position ist die Perspektive des neuen Bundes. Der Verfasser des Hebräerbriefs nennt den mosaischen Bund in Hebräer 8, Vers 13 angesichts Christi veraltet. Paulus schreibt, dass Christen nicht unter dem Gesetz, sondern unter der Gnade stehen. Das bedeutet nicht, dass der moralische Inhalt der Gebote aufgehoben ist. Jesus intensivierte ihn, anstatt ihn abzuschaffen. Das bedeutet, dass sich die rechtliche Grundlage der Beziehung zu Gott verändert hat, vom Gesetzeshalten zur Gnade durch den Glauben. Und was lehrte Jesus über die 10 Gebote? Jesus verwarf den Dekalog nicht. Er radikalisierte ihn. In der Bergpredigt in Matthäus 5 bis 7 sprach Jesus direkt über mehrere Gebote. Er sagte, das 6. Gebot, du sollst nicht töten, werde nicht nur durch Töten verletzt, sondern durch unkontrollierten Zorn. Das 7. Du sollst nicht ehebrechen, wird durch lustvolles Anschauen gebrochen. Das 9. Du sollst kein falsches Zeugnis geben, wird durch ein Leben ersetzt, das so konsequent wahrhaftig ist, dass Eide überflüssig werden. Seine Zusammenfassung war in ihrer Schlichtheit atemberaubend. Du sollst den Herrn, deinen Gott, lieben von ganzem Herzen und von ganzer Seele und von ganzem Gemüt. Dies ist das höchste und größte Gebot. Das andere aber ist dem gleich. Du sollst deinen Nächsten lieben wie dich selbst. An diesen zwei Geboten hängt das ganze Gesetz und die Propheten. Matthäus 22, Vers 37 bis 40. Sie hörten einen Bericht über die 10 Gebote Gottes, entnommen aus Bible Expert und hier im Hause überarbeitet und angepasst.

0: Regeln fest, nach denen ein Land organisiert ist. Da wir heute erstmals den Nationalen Tag der Verfassung feiern, haben wir uns über das Thema Regeln ebenfalls Gedanken gemacht und uns die Frage gestellt, warum sind Regeln wichtig? Und wie können wir eine Verbindung herstellen zwischen Verfassung, Familie, Schule und Gesellschaft? Zu diesem Thema habe ich mich mit Lotte Penner aus der Kolonie Fernheim unterhalten. Sie ist mittlerweile seit mehr als 20 Jahren leidenschaftliche Lehrerin. Im Anschluss senden wir das Interview.
1: Frau Penner, was denken Sie, warum brauchen Menschen überhaupt Regeln?
2: Ich meine, Regeln sind sehr wichtig. Es gibt kein Leben ohne Regeln. Regeln schaffen ja Ordnung. Regeln geben uns Sicherheit und ermöglichen ein harmonisches, friedliches Zusammenleben oder Miteinander, wenn man so will. Schon zu Hause fängt es an, dann in öffentlichen Institutionen, in der Kolonie und sowieso im Land. Und ich habe ein paar wichtige Regeln so rausgeschält, zum Beispiel Fairness. Alle haben die gleichen Bedingungen oder Verhaltensnormen. Akzeptables Verhalten wird definiert oder Verantwortung. Das hilft uns, auch die Folgen unseres Verhaltens zu überdenken oder Zusammenhalt, das Zusammenleben organisieren und das Gemeinschaftsgefühl stärken. Oder auch Regeln bringen Effizienz, damit Abläufe überhaupt durchgeführt werden können oder reibungslos oder auch automatisch funktionieren.
1: Und Sie haben jetzt einige Regeln auch so genannt. Was würde passieren, wenn es keine Regeln gäbe?
2: Ich denke, das können wir uns nicht wirklich vorstellen. Es würde viel Chaos geben, es würde ein Riesendurcheinander geben. Der Stärkere würde sich wohl durchsetzen und ich denke, es würde viel Leid, vielleicht sogar auch sehr viel, ja bestimmt viel Tod geben. Und wir wären dauernd schlimmen Gefahren ausgesetzt. Ich denke, das Leben wäre beinahe unmöglich.
1: Sind Regeln immer sinnvoll? Oder warum ja? Oder warum vielleicht auch nicht?
2: Das ist eine sehr interessante Frage. Regeln entstehen ja nicht so aus dem Nix oder einfach willkürlich, sondern Regeln entstehen in Übereinkunft. Daran wird ja viel gearbeitet, nachgedacht, geforscht, gesucht, verschiedene Menschen aus verschiedenen Bereichen und wahrscheinlich auch aus verschiedenen Altersgruppen arbeiten ja an Regeln. Es ist immer ein Konsens. Ich denke, da wo Regeln die Würde des Menschen antasten oder schädigen oder gefährden, da sind sie eher destruktiv und eben nicht hilfreich. Ja? Zum Beispiel Sklaverei oder wenn wir an die Berichte von Verstümmelungen denken.
1: Ja.
2: Genau.
1: Dann gibt es ja auch einen Bereich, wo wahrscheinlich die meisten von uns auch Regeln kennengelernt haben und das ist die Schule. Warum gibt es eigentlich Schulregeln?
2: Schulregeln, das klingt irgendwie, ja, da kommen gemischte Gefühle auf. Und es klingt so ein bisschen, ja, bei einigen flößt es vielleicht Angst ein, bei den anderen Unsicherheit oder so ein Unbehagen. Aber Schulregeln regeln ja überhaupt den Schulalltag. Ja, sie geben dem Alltag, dem ganzen Schulleben, auch der ganzen Institution so eine Struktur. Und die schaffen ja, also sie sind sehr hilfreich und unerlässlich, um eine Atmosphäre zu schaffen, wo Kinder sich entfalten, entwickeln können, wo sie lernen können und wo sie geschützt.

0: sein können. Sie sind ja sehr viel Zeit am Tag in der Schule.
1: Oh ja, das stimmt. Und Sie haben das auch schon kurz erwähnt, aber wie reagieren Schüler normalerweise auf Schulregeln?
0: Das ist sehr spannend. Ich mache das meistens so am Anfang eines Schuljahres, besonders wenn die Kinder schon ein Jahr in der Schule gewesen sind, dann sprechen wir zum Beispiel die Klassenregeln ab. Und Kinder haben ein sehr starkes Gerechtigkeitsempfinden. Und sie stellen oft noch härtere Regeln auf, als wir es würden. Und die Kinder mögen im Großen und Ganzen Regeln. Sie sind auch ganz mit dabei, wenn sie mitbestimmen dürfen. Und die Kinder haben nicht so große Schwierigkeiten mit den Regeln, wenn die Lehrer natürlich ihre Vorbilder sind und wenn die Lehrer eine gute Beziehung zu den Schülern haben, dann wollen sie, je kleiner sie sind, umso mehr wollen sie nachmachen.
1: Ja, ja, und da macht es auch schon Spaß, Regeln einzuhalten. Ja.
0: Genau.
1: Und wie lernen Kinder in der Schule durch Regeln Verantwortung für ihr Handeln zu übernehmen?
0: Das ist schneller mit Worten beschrieben als im Alltag gelebt, jeden Tag, ja. Ich denke, ganz wichtig ist, dass die Regeln erklärt werden. Einsicht in das eigene Handeln, dass das eigene Handeln, das eigene Tun Konsequenzen hat. Gute, aber auch manchmal nicht gute. Und die Regeln sind ja auch altersgemäß, ja? Und sie stärken das Selbstvertrauen und aus Fehlern kann man lernen. Ich kann mich noch sehr gut erinnern, vor vielen Jahren ist es schon, also es sind schon Jahre her, wir haben abgemacht, in der Klasse laufen wir nicht. Eben weil da so viele Materialien sind und weil man schnell irgendwo anhakt. Ein Kind beachtete das nicht, fiel sehr hart auf den Boden und schlug sich das Kinn auf. Es musste sogar genäht werden. Und da war die Regel im Vorfeld erklärt, auch warum und so, aber das sprach noch eine lautere oder eine härtere Sprache. Und von da an, ich denke nicht, dass es noch oft in der Klasse gelaufen ist, ja. So, die Verantwortung, also ich bin dafür verantwortlich, andere nehmen mir nicht den Schaden ab. Ich muss selber, oder eine andere Gelegenheit war bei den Hausaufgaben. Wir haben Hausaufgaben, wir geben auch Hausaufgaben, es sind ja nicht so viele. Und als ein Kind die nicht gemacht hatte, sagte ganz knallhart ein anderes Kind, gestern, als wir Hausaufgaben machten, hast du gespielt. Und heute spielen wir in der Pause und du musst Hausaufgaben machen. Irgendwie, ich fand das hart, aber es ist so.
1: Da kommt der Gerechtigkeitssinn wieder zum Vorschein der Kinder.
0: Ja, genau.
1: Das ist sehr spannend. Ja, und wahrscheinlich der erste Bereich, wo die meisten von uns Regeln auch kennengelernt haben, ist gar nicht die Schule, sondern die Familie. Ja? Und welche Familienregeln, denken Sie, sind für Kinder besonders wichtig?
0: Wenn man so ein bisschen schaut und liest, findet man sehr oft die 10 wichtigsten Regeln. Und ich denke, Familien haben nicht unbedingt immer die gleichen Regeln. Wir machen das zu unseren Regeln, was uns wichtig ist, was unsere Kinder lernen sollen oder worauf wir großen Wert legen. Ich habe einmal 3, die mir wichtig sind. Und wenn ich sage wichtig, dann meint das nicht, dass es immer klappt. Dann meint das, dass wir die anstreben, ja, zuhören. Wenn jemand spricht, lasse ich ihn ausreden, ja? Und das zeigt ja vieles. Ich interessiere mich für das, was der andere sagt. Oder in Familien oder in einer Familie, wie wichtig ist es, die Sachen der anderen zu respektieren oder nicht ohne Erlaubnis zu gebrauchen. Ja? Privateigentum respektieren. Und eine andere sehr wichtige Regel, und ich denke, das ist bei uns in den allermeisten Familien, so erlebe ich das auch, so höre ich das durch die Kinder in der Schule, ist einander helfen. Und das schafft ja auch Verlässlichkeit, ja? Und irgendwie auch eine innere Ruhe. Also ich habe einen Halt, mir ja. wird jemand helfen. Das ist ganz klar. Genau.
1: Und vielleicht fällt es ja einigen Kindern auch schwer, den Sinn hinter einer Regel zu verstehen. Wie können Eltern ihrem Kind den Sinn einer Regel erklären?
0: Wenn sie ganz klein sind, dann ist es ja ein bisschen schwierig, ja? Dann macht man das, man bespricht es trotzdem, man erklärt sie. Kinder verstehen oft viel mehr, als wir meinen. Sie sehen ja auch an unserem Gesichtsausdruck, wie wichtig uns etwas ist. Und dass unser Gesichtsausdruck spricht auch eine Sprache. Also die Regeln besprechen, durchsprechen im Vorfeld, dann natürlich das Vorbild. Das spricht einfach viel lauter als das, was wir sagen. Das ist allgemein bekannt und doch müssen wir es uns immer wieder bewusst machen. Ja? Und ich denke auch durch Geschichten. Es gibt so tolle Geschichten heute, wo Regeln drin vorkommen auf irgendeine Art und Weise. Und die sprechen Kinder besonders an. Und damit können sie sich dann sehr gut identifizieren. Und die Kinder identifizieren sich immer mit dem Guten. Sie wollen das Gute. Ja? Und wahrscheinlich auch, warum diese oder jene Regel? Da kann man auch ganz gut mit Vergleichen arbeiten.
1: Ja, weil es fällt ja auch uns Erwachsenen leichter, eine Regel zu halten, wenn wir verstehen, warum sie wichtig ist. Ja? Genau, es gibt auch noch Regeln in der Gesellschaft, ja. Man wächst ja so in einer Gesellschaft auf, in der Familie und in der Schule. Und dann gibt es aber auch in der Gesellschaft und im Land Regeln. Warum braucht eine Gesellschaft überhaupt Gesetze und Vorschriften?
0: Ja, ich denke, hier kommt wieder das, was ich schon ganz am Anfang sagte. Regeln schaffen Sicherheit. Und Regeln geben auch Orientierung und irgendwie Halt. Ja? Und Regeln sind auch dafür da, um Gerechtigkeit oder gerechtes Handeln mehr zu ermöglichen. Und was unerlässlich oder was sehr wichtig ist, Regeln bieten auch Schutz. Und auch Ordnung. Und ich denke, diese Dinge sind uns sehr wichtig und weil wir eben auch von klein auf in Heimen oder in Elternhäusern aufgewachsen sind, wo Regeln wichtig sind, sind wir davon noch mehr überzeugt, dass eine Gesellschaft auch Regeln braucht, um gut zu funktionieren, wenn man das so sagen kann.
1: Ja. Sie erwähnten das auch schon, glaube ich, so kurz. Wie helfen Regeln dabei, Konflikte zu vermeiden in einer Gesellschaft?
0: Die Regeln sind ja schon im Vorfeld bekannt. Und die dürfen natürlich nicht dann entstehen oder dann schnell noch geändert oder angepasst werden, wenn der Konflikt schon da ist. Ja. Das würde den Konflikt wahrscheinlich nur noch verstärken. Ich denke, die Regeln kennen und beachten, das vermeidet eben sehr viele Konflikte. Denken wir nur an die Straßenschilder. Was wäre, wenn wir auf jeder Ecke neu eine Regel erfinden müssten? Undenkbar, ja? So, ich denke, die Regeln einfach kennen, mhm. ja?
1: Ja,
0: und natürlich beachten. Natürlich ist es viel leichter, das Beachten von den anderen zu verlangen, einzufordern, als sie selber zu beachten. Das ist einfach sehr, sehr menschlich.
1: Ja, das liegt einfach in unserer Natur, ja.
0: Ja, so scheint das, ja.
1: Und wir feiern ja heute auch zum ersten Mal den Tag der Verfassung, ja. Erstes Mal 2026 wird dieser Feiertag begangen. Und eine Verfassung, könnte man ja auch sagen, ist eine Sammlung an Regeln und Gesetzen für ein Land, ja. Warum ist denn eine Verfassung dann für ein Land wichtig? Warum braucht ein ganzes Land ein ganzes Regelbuch?
0: Ich möchte das einmal mit dem Fußballspiel vergleichen. Das ist ja jetzt so präsent überall, ja. Ein Fußballspiel ohne Regeln, ohne Fußballregeln. Ich weiß nicht.
1: Das wäre ein Chaos wahrscheinlich.
0: Das geht nicht. Und so ähnlich sind die Gesetze für das Leben. Ja, es sind sozusagen die Regeln für das Leben. Und dann kann man eben da gut leben und gut arbeiten. Und es ist ja sehr wichtig, dass die ganze Verfassung auf biblischer Grundlage gemacht werden kann, ist ja nicht selbstverständlich und ist wahrscheinlich auch nicht 100% so. Aber im Alten Testament, besonders auch in den Mosebüchern, werden dem Volk Israel immer wieder die Gesetze, die Gebote vorgelegt, erklärt, aber auch immer, wenn ihr das tut, wenn ihr das wollt, dann sprudelt Leben. Wenn nicht, dann eben auch Verderben. Ja,
1: ja, die Bibel ist da sehr krass. Ja?
0: Ja, und die Verfassung ist eben auch wichtig, damit ein Land überhaupt sich entwickeln kann, damit einfach auch gearbeitet, gelebt werden kann. Es ist geregelt, ja?
1: Mhm. Ja. Ja, sonst würde der eine oder andere öfter unter die Räder kommen, ja?
0: Mhm.
1: Welche Verbindung gibt es dann jetzt zwischen den Regeln in der Schule und den Gesetzen eines Landes?
0: Ja, das könnten wir uns ganz oft mal fragen und es lohnt sich auch darüber nachzudenken. Und vielleicht könnte man das auch mal in den Familien thematisieren in diesen Tagen oder in Gruppen mit Freunden. Kinder lernen ja die Regeln, also wie wir schon mehrfach darauf hingewiesen haben, durch Erklären, durch Hinweisen, durch die Vorbilder. Und sie gewöhnen sich von ganz klein auf an die Regeln, ja? Und das wird dann ihnen zu eigen. Es wird sozusagen ihr Charakter, es bestimmt ihr Verhalten. Und sie sind dann so drinnen, dass sie nicht überlegen mehr müssen. Es gehört einfach zum Leben dazu. Und ich denke, so ähnlich, vielleicht nicht ganz so bis ins Einzelne, ist es auch später selbstverständlich, dass wir die Gesetze und Gebote oder Gesetze und Regeln eines Landes beachten. So wie wir zuerst zu Hause, dann in der Schule, natürlich auf dem Arbeitsplatz, in der Gesellschaft, in den Institutionen. So ist das auch nachher dann. Es ist so wie ein roter Faden. Es sind nicht Gegensätze, sondern eines reicht dem anderen die Hand. Ja? Es ist so ineinander verknüpft. Und deswegen denke ich, ist es auch ganz wichtig, die Verfassung zu kennen.
1: Ja, das bringt uns auch schon gerade zur nächsten Frage. Warum sollten Kinder und Jugendliche überhaupt etwas über die Verfassung unseres Landes lernen?
0: Ich denke, wir machen das zu wenig. Mhm. Wir kennen die Gesetze unseres Landes viel zu wenig. Und meistens in dem Fall, in einem Fall, wenn wir sie brauchen, dann suchen wir, dann forschen wir, dann scheint es relevant, dann werden sie uns wichtig, ja. Aber unsere Pflichten kennen und sie erfüllen, ja, ist ja auch, gehört ja auch zum Bürger des Landes sein, aber auch unsere Rechte. Ich denke da zum Beispiel, der Mindestlohn ist ja auch gesetzlich geregelt. Jeder hat das Recht auf einen Mindestlohn. Mhm. Und wenn das dann nicht eintrifft oder wenn man den nicht bekommt, dann kann man das Gesetz vorholen, wenn man so will, ja?
1: Ja.
0: Aber auch, ich denke auch an die Gesetze zum Schutz des Lebens. Es gibt ja viele. Mhm. Wir könnten doch uns darin noch sehr verbessern. Und ich denke, da haben wir auch noch Nachholbedarf.
1: Mhm. Ja. Ja, das ist oft ein Thema, was uns vielleicht in dem Moment noch nicht so sehr interessiert, ja.
0: Mhm.
1: Und aber wie Sie schon sagten, dann, wenn es brenzlig wird, dann interessieren wir uns für die Gesetze oft, ja.
0: Mhm.
1: Aber ja, das ist wahrscheinlich ein Appell an uns alle, dass wir uns mehr für die Gesetze unseres Landes auch interessieren und darüber informieren, ja.
0: Mhm.
1: Gut, dann vielleicht noch ein bisschen eine persönliche Einschätzung. Gibt es eine Regel, das kann aus der Schule, Familie oder wo auch immer sein, die Ihr Leben besonders geprägt hat?
0: Doch, ich habe so ein paar Dinge, die bei uns zu Hause sehr wichtig waren. Zum Beispiel im Gottesdienst still sein und zuhören. Das habe ich damals als kleines Kind nicht so wirklich ganz verstanden. Bis vor einiger Zeit auf einer Lehrerkonferenz wurde uns immer wieder eingeschärft, wie wichtig das Hören ist. Erst wenn wir hören, wenn wir zuhören, 5. Mose 6, wird so oft aufgefordert, höre, dann können wir die Dinge besser verstehen. Ich weiß nicht, ob meinen Eltern das damals, ob das der Zusammenhang war, aber ich bin dankbar dafür. Bis heute ist es so, wenn ich in der Kirche bin oder bei einem Vortrag, dann ist das Zuhören so wichtig, ja. Eine andere Regel, worüber wir heute manchmal lachen oder die bei uns zu Hause sehr, sehr wichtig war, war die Mittagsruhe. Das haben wir oft nicht verstanden. Aber Ruhezeiten einhalten, das ist eine gute Regel, weil da rekuperieren wir die Kräfte, um weiterzumachen. Und es tut auch gut, einmal innerlich zur Ruhe zu kommen. Es ist gut für uns. Und oft denke ich noch über Mittag an die Zeit meiner Kindheit, wo das so wichtig war. Und ich war noch sehr klein. Da habe ich einmal zu meinem Bruder ein ganz schlimmes Schimpfwort gerufen. Ich wusste aber nicht, dass mein Vater auch in dem Raum war. Und dafür wurde ich bestraft. Und natürlich mit Recht. Und Schimpfwörter brauchen, man kann auch sagen Fluchwörter brauchen, war sehr, sehr schlimm bei uns. Und ich verbinde das bis heute mit dem 9. Gebot. Du sollst nichts Unbedachtes über deine Mitmenschen sagen oder reden, ja? Oder pass auf, was du sagst. So, das sind einige der Regeln, die ich damals nicht so ganz verstanden habe, aber wo ich bis heute denke, ja, die haben mich sehr geprägt. Und es gibt auch noch einige, bestimmt noch mehr, ja?
1: Ja, auch wenn man die als Kind vielleicht nicht ganz 100% versteht, aber ich glaube, oft ist man im Nachhinein als Erwachsene sehr dankbar, dass man das gelernt hat durch diese Regeln, ja?
0: Ja, so ist es.
1: Gut, und was würden Sie abschließend jungen Menschen sagen, die Regeln als unnötig empfinden?
0: Ich denke wirklich ganz tief im Herzen, werden die die Regeln vielleicht nicht als unnötig empfinden, aber jeder oder fast jeder durchlebt in seinem Leben eine Phase, die ist bei manchen länger, bei anderen kürzer, wo die Regeln stark hinterfragt werden. Ja, vielleicht sogar auch einfach mal für eine Zeit über Bord geworfen werden oder einfach unbeachtet gelassen werden. Ich denke nicht, dass es hilfreich ist, da einfach mit Härte, mit Strafen, mit Entzug, mit Strenge einzugreifen, sondern der Weg wäre da einfach eine Atmosphäre versuchen zu schaffen, um miteinander zu sprechen. Es hat ja vielleicht auch einen Grund. Es kann ja auch sein, dass Erlebnisse, wo man vielleicht ungerecht bestraft wurde oder für ein Vergehen, das nicht ganz so schlimm war, eine sehr harte Strafe gegeben wurde. Die Konsequenzen oder die Strafen sollen ja auch im Zusammenhang mit dem Brechen der Regeln sein. Also auf alle Fälle einfach miteinander ins Gespräch kommen, wäre nach meiner Meinung sehr hilfreich in diesem Bereich, ja.
1: Sehr gut. Vielen Dank, Frau Penne, dass Sie heute hier im Studio mit uns waren und mit uns zusammen über das Thema nachgedacht haben.

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Damit geht die heutige Abendjournal-Ausgabe langsam dem Ende zu. Zum Schluss noch einmal das Wetter in Philadelphia. Momentan sind es 18 Grad Celsius und die Luftfeuchtigkeit beträgt 59%. Der Luftdruck wird mit 1018 Millibar angezeigt und der Wind weht aus südöstlicher Richtung mit einer Geschwindigkeit von 5 Kilometern pro Stunde. Und das ist die Programmvorschau. Hier geht's im Programm weiter mit der Schatzgrube Bibel. Um 19.30 Uhr folgt die Sendung Winke für Frauen. Danach endet der deutschsprachige Sendeblock mit den Segensworten am Abend. Und somit verabschiede ich mich von Ihnen, werte Hörer. Haben Sie einen schönen Abend und auf Wiederhören.

0: Wir hören das politische Programm von Radio Segenswelle, Vertal mi. In diesem Programm hören wir Lebensgeschichten von Menschen, die Gott und das im Leben geführt haben. Im vorherigen Programm hören wir die Lebensgeschichte von Pater Radekop. Dem habe ich mal kennengelernt, dadurch, dass er Gedichte auf Plotit schreibt. Im Jahr 2005 kam ich nach einem Haus und nachdem, was ich alle Gedichte von ihm getragen habe, vertalt er auch seine Lebensgeschichte. Im vorherigen Programm hören wir ein Teil der Lebensgeschichte von Pater Radekop.
1: So, geboren sie ich in Sibirien, im Dorf Rheinfeld. Das ist so ungefähr 80 Kilometer von Slavgorod auf. 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

0: The clock is 8, mit 30 Minuten.
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0: The clock is nearing.
1: 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Denn Vers 14, da trat Petrus zusammen mit den Elf auf, erhob seine Stimme und sprach zu ihnen, ihr Männer von Judäa, und ihr alle, die ihr in Jerusalem wohnt, das sollt ihr wissen. Und nun hört auf meinen Worten, denn diese sind nicht berauscht, wie ihr meint. Es ist ja erst die dritte Stunde des Tages, sondern dies ist es, was durch den Prophet Joel gesagt worden ist. Und es wird geschehen, in den letzten Tagen spricht Gott, da werden ich ausgießen von meinen Geist auf allen Fleisch, und eure Söhne und eure Töchter werden weissagen, und eure jungen Männer werden Gesichter sehen, und eure Ältesten werden Träume haben. Also, das kommt hier nicht bloß. 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Ihr Männer von Israel, hört diese Worte. Jesus der Nazarener, ein Mann, der von Gott euch gegenüber beglaubwürdig wurde, durch Kräfte und Wunder und Zeichen, die Gott durch ihnen in eure Mitte wirkte, wie ihr auch selbst wisst, diesen, der nach Gott festgesetzten Ratschluss und Versehungen dahingegeben worden war, habt ihr genommen und durch die Hände der Gesetzlosen am Kreuz geschlagen und getötet. 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

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Eine von den Ungewohnheiten, die sie auch noch hatte, war, dass sie sich vor dem Bede daheim waschen. 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Das ist bestimmt gut, wenn man sich vorher daheim wascht. 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

0: Gott seine Ordnung, so hat Rudi Teufs seine Predigt überschrieben, die wir nun hören.
1: 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Timotheus wie in Ephesus, wo sehr wahrscheinlich Schwierigkeiten in der Gemeinde wären. 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Sind diese Ordnungen noch du? 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Weil er Mann und Frau verschiedene gemerkt hat, hat er ernt auch verschiedene Abgaben gegeben. 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Diese Ordnung wird vom Feind immer weiter vertuscht. Mit diesen Spannungen, die man alles versieht, zu verdrehen, sagt wir uns von der voneinander. 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Wenn wir die Bibel lesen, redet Gott zu uns. Beides gehört zu ein gesundes Glaubensleben. Ein Chantheten von Gott in sein Haus soll sein, dort durch gebet wird. Gemeint es öffentlich. Wenn wir öffentlich beten, bringen wir unsere Gebetsgegenstände vor Gott. Lobe, Danke, Anbete und Fürbitte. Dort ist nicht gemeint, dass wir Gott lange verdrehen sollen. 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